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1: Es ist 5 Uhr.
2: Ich bin Laura Kühne. Guten Morgen miteinander.
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2: Der Bahn- und Straßenverkehr ist gestern Abend wegen starker Regenfälle und Gewittertanz schwer beeinträchtigt worden. In Alpnach im Kanton Obwalden wurde beispielsweise die kleine Schliere durch die Wassermassen zu einem reißenden Fluss. Das Rockkonzert von Linkin Park im Zürcher Letzigrund wurde außerdem wegen Starkregen für 50 Minuten unterbrochen. Am Flughafen Zürich konnten während rund 2 Stunden keine Starts und Landungen stattfinden. Und im gesamten Kanton Zürich musste Schutz und Rettung Zürich mehr als 700 Mal ausrücken. Die Schweizer Spitäler haben letztes Jahr wieder schwarze Zahlen geschrieben. Laut einer Studie des Beratungsunternehmens PwC erzielten vor allem die Akutspitäler erstmals seit mehreren Jahren wieder einen kleinen Gewinn. Trotzdem reiche das Geld nicht aus, um notwendige Investitionen, etwa in Gebäude oder die Digitalisierung, langfristig zu finanzieren. Nach den schweren Erdbeben in Venezuela ist die Zahl der Toten laut Behörden auf über 1940 gestiegen. Verletzt wurden demnach mehr als 10.500 Menschen. Etwa gleich viele werden noch immer vermisst. Derweil zeigen sich viele Menschen wütend über die Untätigkeit der Regierung. Viele hätten zudem Angst vor Plünderungen ihrer beschädigten Wohnhäuser, berichtet die Zeitung El Nacional.
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2: Norwegen schaffte es in den Achtelfinal der Fußball-Weltmeisterschaft. Sie schlugen die Elfenbeinküste mit 2:1. Frankreich schickte außerdem Schweden nach Hause nach einem 3:0-Sieg und sicherten sich so ebenfalls einen Platz im Achtelfinal. Stan Wawrinka scheidet bei seiner letzten Teilnahme am Rasen-Grand-Slam-Turnier in Wimbledon in der ersten Runde aus. Der 41-jährige Wattländer unterlegt Matteo Berrettini in 4 Sätzen nach einem harten Kampf von über 4 Stunden. Alles noch ruhig unterwegs, ihr habt Freifahrt. Habt Sorge! Entlang der Alpen ist es heute recht bewölkt und vor allem am Vormittag noch nass. Im Flachland haben wir ein bisschen alles, ein bisschen Sonne, Wolken und ab und zu auch mal Regen. Das alles um die 21 bis 26 Grad.

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3: Bonjour, Monsieur Agirman. 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
2: Ja.
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0: Können Sie mir noch Vive la France rufen?
1: Vive la France.
0: Ja, genau, Vive la France.
1: Vive la France, ja.
0: Ja, ja. 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
1: Fenster ist offen, ja.
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1: Okay, bin ich, ja.
0: Ja, jetzt ist viel besser. 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
1: Vive la France.
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1: Vive la France.
0: Noch einmal.
1: Lille de France!
0: Ja, très bien! 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
1: Très bien!
0: Ja, schauen die Leute schon?
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1: Lille de France!
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1: C'est très bien, ja!
0: Und jetzt schreien sie noch einmal etwas?
1: Was denn?
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1: Es ist 17:30.
2: Ich bin Laura Kühne. Guten Morgen miteinander.
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3: Der Bahn- und Straßenverkehr ist gestern Abend wegen starker Regenfälle und Gewitter teils schwer beeinträchtigt worden. In Altnach im Kanton Obwalden wurde beispielsweise die kleine Schliere durch die Wassermassen zu einem reißenden Fluss. Das Rockkonzert von Linkin Park im Zürcher Letzigrund wurde außerdem wegen Starkregen für 50 Minuten unterbrochen. Die Schweizer Spitäler haben letztes Jahr wieder schwarze Zahlen geschrieben. Laut einer Studie des Beratungsunternehmens PwC erzielten vor allem die Akutspitäler erstmals seit mehreren Jahren wieder einen kleinen Gewinn. Trotzdem reiche das Geld nicht aus, um notwendige Investitionen, etwa in Gebäude oder die Digitalisierung, langfristig zu finanzieren. Nach den schweren Erdbeben in Venezuela ist die Zahl der Toten laut Behörden auf über 1940 gestiegen. Verletzt wurden demnach mehr als 10.500 Menschen. Etwa gleich viele werden noch immer vermisst. Derweil zeigen sich viele Menschen wütend über die Untätigkeit der Regierung. Viele hätten zudem Angst vor Plünderungen ihrer beschädigten Wohnhäuser, berichtet die Zeitung El Nacional.
0: Sport.
3: Stan Wawrinka scheidet bei seiner letzten Teilnahme am Rasen-Grand-Slam-Turnier in Wimbledon in der ersten Runde aus. Der 41-jährige Wattländer unterlegt Matteo Berrettini in 4 Sätzen nach einem harten Kampf von über 4 Stunden. Norwegen schaffte es in den Achtelfinal der Fußball-Weltmeisterschaft. Sie schlugen die Elfenbeinküste mit 2:1. Frankreich schickte außerdem Schweden nach Hause nach einem 3:0-Sieg und sicherten sich so ebenfalls einen Platz im Achtelfinal. Alles noch ruhig unterwegs, ihr habt freie Fahrt. Habe Sorg. Entlang der Alpen ist es heute recht bewölkt und vor allem am Vormittag noch nass. Im Flachland haben wir ein bisschen alles, ein bisschen Sonne, Wolken und ab und zu auch mal Regen. Das alles um die 21 bis 26 Grad.

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0: Wecker am Viertel vor 6 Uhr. Guten Morgen,
1: Morgen miteinander. Zusammen.
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0: Und die Fußball-Superstars, die haben die Nacht also wieder gestochen. Der Erling Haaland schiesst Norwegen in Achtelfinale. Beim Frankreich-Sieg ist der Mbappé die prägende Figur mit sogar 2 Goal. Und der Co-Gastgeber Mexiko führt in der 83. Minute gegen Ecuador mit 2-0. Und so ein Spiel, wie wir es jetzt machen, macht natürlich Vorfreude auf Schweiz-Algerien am Freitag.
1: Ja, riesig. Es ist auch einfach die perfekte Anspielzeit. Richtig schön schweizerisch am 5 Uhr am Morgen. Fußball schauen am Morgentisch. Und der Beste kommt noch. Der Morgenshow. Der kommt zu euch heim und mitschauen.
0: Jawohl.
1: Also vielleicht daheim. Egal, wo ihr noch übermorgen den Match schaut, in der Bude oder eben daheim mit der Familie, von der Schule aus zusammen mit den Lehrern. Im Stammkaffee, der Morgenshow, der fiebert auf jeden Fall mit euch mit.
0: Ganz genau. Hoffentlich an einem coolen Ort, hoffentlich ein Schweizer Sieg. Schickt rasch ein WhatsApp auf 0848 22 22 11, wo das ihr schaut. Dann komme ich vorbei und führe mit euch zusammen unsere Schweizer Nation.
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0: So lässt es sich doch auf schon, oder? Mit dem Bob Marley hier bei der FM1 Wachmacher. Wir von der FM1 Wachmacher wünschen euch einen guten Morgen und einen schönen Mittwoch.
1: Ich bin Laura Kühne, guten Morgen miteinander.
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1: Der Bahn- und Straßenverkehr ist gestern Abend wegen starker Regenfälle und Gewittertanz schwer beeinträchtigt worden. In Alpnach im Kanton Obwalden wurde beispielsweise die kleine Schliere durch die Wassermassen zu einem reißenden Fluss. Das Rockkonzert von Linkin Park im Zürcher Letzigrund wurde außerdem wegen Starkregen für 50 Minuten unterbrochen. Am Flughafen Zürich konnten während rund 2 Stunden keine Starts und Landungen stattfinden. Und im gesamten Kanton Zürich musste Schutz und Rettung Zürich mehr als 700 Mal ausrücken. Die Schweizer Spitäler haben letztes Jahr wieder schwarze Zahlen geschrieben. Laut einer Studie des Beratungsunternehmens PwC erzielten vor allem die Akutspitäler erstmals seit mehreren Jahren wieder einen kleinen Gewinn. Trotzdem reiche das Geld nicht aus, um notwendige Investitionen, etwa in Gebäude oder die Digitalisierung, langfristig zu finanzieren. Nach den schweren Erdbeben in Venezuela ist die Zahl der Toten laut Behörden auf über 1940 gestiegen. Verletzt wurden demnach mehr als 10.500 Menschen. Etwa gleich viele werden noch immer vermisst. Derweil zeigen sich viele Menschen wütend über die Untätigkeit der Regierung. Viele hätten zudem Angst vor Plünderungen ihrer beschädigten Wohnhäuser, berichtet die Zeitung El Nacional.
2: Sport.
1: Norwegen schaffte es in den Achtelfinal der Fußball-Weltmeisterschaft. Sie schlugen die Elfenbeinküste mit 2:1. Frankreich schickte außerdem Schweden nach Hause nach einem 3:0-Sieg und sicherten sich so ebenfalls einen Platz im Achtelfinal. Stan Wawrinka scheidet bei seiner letzten Teilnahme am Rasen-Grand-Slam-Turnier in Wimbledon in der ersten Runde aus. Der 41-jährige Wattländer unterlegt Matteo Berrettini in 4 Sätzen nach einem harten Kampf von über 4 Stunden.
0: 2:56 und gerade einen Stau, einen kleineren, gibt es wahrscheinlich jetzt in Mexiko im Aztekenstadion, wenn die Spieler dann richtig duschen gehen. Der Co-Gastgeber Mexiko gewinnt den Moment 2:0 gegen Ecuador und auf der Strasse in der Ostschweiz und Graubünden, da sieht es aktuell überall gut aus für euch.
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3: Ja, und genau so fühlt sich der Regen im Moment an. Bis zu 21 Grad heute. Den ganzen Tag sind wir wieder nass, vor allem jetzt am Morgen. Gespickt mit lokalen Gewitter, vor allem bei euch.

0: Böden, die saugen das Wasser am 10 ab 6 gierig auf.
1: Ja, und ihr gönnt euch Käffeli oder etwas Warmes ab im Mittwoch mit der Wachmacher und jetzt fast bei euch.
0: Morgen.

0: nach einer teils schwül heißen Nacht sind wir wieder aufgewacht. Jetzt sind 13 ab 6 Uhr bei der FM1 wachmachen. 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

0: aufstehen und einfach so frei durchschnaufen. Da könnt ihr.
1: Das ist etwas Schönes.
0: Um 19 ab 6 Uhr, danke am Regen, ist ein guter Tag für euch Heuschnupfen-Blog und auch die Hitze ist fort. Es gibt maximal 21 Grad heute.
1: Und wenn ihr es auf SRF nicht gesehen habt, geht nochmal durchschnaufen. Und zwar bei Norwegen und euren Fans von ihnen.
2: Der trifft dann halt doch wieder Erling Haaland.
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1: Es ist die Nacht der zwei Superstars Erling Haaland und Kylian Mbappé. Sie schiessen Norwegen und Frankreich eine Runde weiter und der Co-Gastgeber Mexiko ist ebenfalls im Achtelfinale.
0: Ja, und das ist genau das Ziel unserer Schweizer Nazi. Mhm. Übermorgen, am Freitagmorgen, um 5 Uhr ist Abpfiff gegen Algerien. Das schon vor dem Arbeiten. Ja. Da können wir hoffentlich dann den Sieg abfeiern. Und das da mal mit einem waschechten Wachmacher. Nicht nur hier am Radio, sondern live. Der Morgenshow, der kommt zu euch in der Schweiz, mal schauen.
1: Genau.
0: Egal, ob ihr mit Freundinnen oder Freunden schaut, im Geschäft, Public Viewing, Schulzimmer. Jetzt habt ihr die exklusive Chance zusammen mit der Morgenshow für die Schweiz-Fans.
1: Und ich bringe natürlich auch noch etwas mit. Frische Gipfel, Bierli, alkoholfrei natürlich.
0: Dann komme ich auch noch vorbei.
1: Schickt rasch ein WhatsApp 0848 22 22 11, wo dass ich mit euch darf, Schweiz, Algerien schauen.
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0: schönen guten Morgen.
1: Morgen zusammen.
0: Da werden da vielleicht vom feinen Regenklöpfchen am Fenster und auch von der FM1 Wachmacher geweckt. Es ist jetzt gerade 6:35.
1: Ja, ist wirklich herrlich, wie es tönt, herrlich, wie es schmeckt. Und am Morgen auch mal nicht direkt geblendet werden, ist auch schön.
0: Ganz etwas Neues.
1: Also ich werde sagen, ein kleiner Regentanz, schon kommst du mit raus.
0: Regnet es denn jetzt auch recht?
1: Ja, ich glaube, es tut mir
0: dann gehen wir tanzen. Also los gut. Geht's. Schönen Morgen.

0: schönen guten Bonjour.
1: Morgen miteinander.
0: Eine Minute vor einem halben sieben. Und heute kommen eure Arbeitsgespänli noch schöner zu arbeiten.
1: Dann meinst du, wie der Regen schön macht, oder?
0: Selbau, aber weil man nicht mehr trinken muss, hat man ein bisschen mehr Zeit, um ein bisschen alles schön büscheln und so.
1: 2-3 Minuten mehr im Bad. Ja. Wir sagen für die meiste Musik für euch zum Richten. Leonie mit dabei. Und das sind wirklich Beats für die Ewigkeit. Yes. Nelly Furtado, die kommt auch zu uns Badzimmer. Und Holly Humberstone. Ach, das ist einer zu schmelzen, an dem habe ich so Freude im Moment. Haben wir euch alles mit dabei bei der FM1 Wachmacher. Geht noch um 6:30.
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0: Und jetzt ist ganz genau 6:30. Einen guten Morgen von den Wachmachern.
1: Morgen zusammen.
0: Schönen Mittwoch.
3: Ich bin Laura Kühne. Guten Morgen miteinander.
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3: Der Appenzeller Hotelier Jan Schoch ist laut CH Media wegen mehrerer Vorwürfe angeklagt worden. Die Innerrhoder Staatsanwaltschaft beantrage für ihn eine Freiheitsstrafe von 18 Monaten. Schoch müsse sich im November vor dem Bezirksgericht wegen versuchten Betrugs, Urkundenfälschung, versuchter Nötigung, mehrfacher falscher Anschuldigung und fahrlässiger schwerer Körperverletzung verantworten. Der Bahn- und Straßenverkehr ist gestern Abend wegen starker Regenfälle und Gewitter teils schwer beeinträchtigt worden. In Altnach im Kanton Obwalden wurde beispielsweise die kleine Schliere durch die Wassermassen zu einem reißenden Fluss. Das Rockkonzert von Linkin Park im Zürcher Letzigrund wurde außerdem wegen Starkregen für 50 Minuten unterbrochen. Die Schweizer Spitäler haben letztes Jahr wieder schwarze Zahlen geschrieben. Laut einer Studie des Beratungsunternehmens PwC erzielten vor allem die Akutspitäler erstmals seit mehreren Jahren wieder einen kleinen Gewinn. Trotzdem reiche das Geld nicht aus, um notwendige Investitionen, etwa in Gebäude oder die Digitalisierung, langfristig zu finanzieren.
2: Sport.
3: Stan Wawrinka scheidet bei seiner letzten Teilnahme am Rasen-Grand-Slam-Turnier in Wimbledon in der ersten Runde aus. Der 41-jährige Wattländer unterlegt Matteo Berrettini in 4 Sätzen nach einem harten Kampf von über 4 Stunden. Norwegen schafft es in den Achtelfinal der Fußball-Weltmeisterschaft. Sie schlugen die Elfenbeinküste mit 2:1. Auch Frankreich schafft es eine Runde weiter, dies dank einem 3:0-Sieg gegen Schweden. Der Co-Gastgeber Mexiko gewinnt außerdem gegen Ecuador mit 2:0 und ist somit auch in den Achtelfinals.
0: 6:30 und auf der Straße in Auschwitz und Graubünden sieht es aktuell überall gut aus. Wegen zum Teil starken Regen kann es aber hier und dort ein bisschen Aquaplaning geben.
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1: Ja, willkommen im Juli. Der zeigt sich zuerst mal von seiner Regenseite im FM1 Land. Da haben wir maximal 21 Grad. Immer wieder mal Regen, vor allem am Morgen. Lokal kann es auch noch gewittern, Richtung Berge. Und wenn wir jetzt auf den Thermometer schauen, am Morgen bei euch in Brüllisau angenehme, frische 16 Grad.
0: Oh, schön.
1: Das Amriswil 18 und das Buchsee noch 19 Grad.

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0: 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Ein frisches Lüftchen.
1: Was ist denn da? 22.07 Uhr. Geniessen die kühlen Temperaturen mit dem Wachmacher und einem perfekten Hit dazu von der Halli Humberstone.

0: Morgen miteinander.
1: Servus.
0: 20.30 Uhr.
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4: Bonjour, Monsieur Agirman. Mein Name ist Monsieur Lacaf von der französischen Botschaft.
5: Ja.
4: Wir suchen Personen, die werden einen Abend verbringen mit die Präsident.
5: Aha, genau. Ja.
4: Jetzt, wir wollten fragen, wären Sie da dabei?
5: Ja, aber wein weiß ich nicht.
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5: Okay.
4: Okay?

0: Können Sie mir noch Vive la France rufen?
1: Vive la France.
0: Ja, genau, Vive la France.
1: Vive la France, ja.
0: Ja, ja. Können Sie vielleicht, von Hintergrund her wäre besser, vielleicht Sie machen, öffnen la fenêtre, das Fenster?
1: Fenster ist offen, ja.
0: Ja, können Sie vielleicht kurz ein bisschen rauslehnen aus die Fenster?
1: Okay, bin ich, ja.
0: Ja, jetzt ist viel besser. Jetzt können Sie mir sagen, Vive la France.
1: Vive la France.
0: Richtig schreien, Vive la France.
1: Lila de France!
0: Noch einmal!
1: Lila de France!
0: Ja, très bien! Und?
1: C'est très bien!
0: Ja, schauen die Leute schon?
1: Ja, ja, klar, logit!
0: Vive la France!
1: Lila de France!
0: Vive la France!
1: Lila de France!
0: C'est très bien, ça!
1: C'est très bien, ja!
0: Und jetzt schreien sie noch einmal etwas?
1: Was sein?
0: Gellerphone!
1: Nein!
2: Das Gellerphone! 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

0: Der Petrus ist ein flotter Kalb, der hilft heute ein bisschen beim Haushalten.
1: Sehr gut.
0: Wäscht den ganzen Dreck und Staub oben runter, mit immer wieder mal Regen heute den ganzen Tag. Lokal auch Gewitter Richtung Berge und maximal 21 Grad.
1: Schönen guten Morgen, da sind die FM1 Wachmacher am 12 vor 7. Und wer mich kennt, weiss, ich bin jetzt nicht so der wahnsinnig Technik-Freak.
0: Oh nein, gar nicht.
1: Gar nicht. Aber ich muss sagen, auf WhatsApp gibt es dieses Jahr eine coole Neuerung. Und zwar könnt ihr euch neu selber einen Benutzernamen geben. Also
0: jawohl.
1: Zum Beispiel ähnlich wie auf Insta oder so. Dann müsst ihr nämlich in Zukunft gar nicht mehr eure private Telefonnummer rausgeben, wenn ihr mit jemandem chatten wollt oder so, sondern einfach den Benutzernamen. Bei dir, Nadja, zum Beispiel, Nadja Hüppi Toggenburg liebe oder so.
0: Oh mein Gott, da meiner Meinung nach ein bisschen cringe. Kann man machen, wirst du verdienen.
1: Kannst du das noch ein bisschen überlegen, weil die Funktion wird erst im Verlauf des Jahres freigeschaltet. Aber Benutzernamen könnt ihr euch mit der neuesten Version von WhatsApp schon jetzt reservieren. Habe ich heute Morgen schon gemacht.
0: Für was?
1: Verrate es aber noch nicht, wie
0: nein.
1: Das sie heissen. Einstellungen bei WhatsApp aufmachen, dann auf Konto klicken und dann auf Benutzernamen. Und ich hätte sonst für dich noch mal einen Vorschlag. Und zwar Nadja, the crazy cat lady.
0: Oh Gott, ich bin

0: Taylor Swift, ja, die steht kurz vor dem Traualtar. Jeden Tag ein neues Gerücht über die Mega-Hochzeit, die der Freitag anscheinend stattfindet in New York. Ich bin so gespannt, wie es denn wirklich ist.
1: Ich ein bisschen weniger, aber was sicher ist, der Ed Sheeran, der ist eingeladen. Und die zwei FMI-Stars begleiten euch treuen Morgen bei den Wachmacher. Es ist 5:07 Uhr. Schönes Tag euch.

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1: Im Mittwoch mit FM1 Wachmacher am 2 vor 7. Und wie meint er, wird der belgische Sänger Milo von seinen Fans beschrieben? 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
2: low. Ja, aber könnte ich passen bei so vielen gefühlvollen Hits?
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2: Schmüsesänger. Schmüsesänger. Es heißt natürlich auch ganz sympathisch. Das ist ein aktueller Hit, My Lucky Day. Da gibt es für euch gerade noch einen Punkt. Zippen.
1: Schönen Morgen.
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1: Alle Fenster sind offen im so FM1-Land gefühlt und lassen die frische Luft rein und die FM1-Wachmacher raus. Es ist 7 Uhr. Guten Morgen. Morgen miteinander.
2: Ich bin Laura Kühne. Guten Morgen miteinander.
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2: Der Appenzeller Hotelier Jan Schoch ist laut CH Media wegen mehrerer Vorwürfe angeklagt worden. Die Innerrhoder Staatsanwaltschaft beantrage für ihn eine Freiheitsstrafe von 18 Monaten. Schoch müsse sich im November vor dem Bezirksgericht wegen versuchten Betrugs, Urkundenfälschung, versuchter Nötigung, mehrfacher falscher Anschuldigung und fahrlässiger schwerer Körperverletzung verantworten. Ab heute gibt es neue Regeln im Straßenverkehr und Anrufe mit gefälschter Handynummer müssen künftig gekennzeichnet werden. Nico Eichwald.
9: Neu werden Anrufe aus dem Ausland mit einer Schweizer Nummer auf dem Mobiltelefon speziell gekennzeichnet, so wie jetzt schon auf dem Festnetz. Erkennt der Telefonanbieter, dass die Nummer gefälscht ist, wird der Anruf als unbekannt angezeigt oder gerade blockiert. So soll Telefonbetrug besser verhindert werden. Und Autorennen sind in der Schweiz zum ersten Mal seit 1955 wieder erlaubt. Ab jetzt können Kantone selber entscheiden, ob sie Rennstrecken bewilligen wollen oder nicht.
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2: Norwegen schafft es in den Achtelfinal der Fußball-Weltmeisterschaft. Sie schlugen die Elfenbeinküste mit 2:1. Auch Frankreich schafft es eine Runde weiter, dies dank einem 3:0-Sieg gegen Schweden. Der Co-Gastgeber Mexiko gewinnt außerdem gegen Ecuador mit 2:0 und ist somit auch in den Achtelfinals. Stan Wawrinka scheidet bei seiner letzten Teilnahme am Rasen-Grand-Slam-Turnier in Wimbledon in der ersten Runde aus. Der 41-jährige Wattländer unterlegt Matteo Berrettini in 4 Sätzen nach einem harten Kampf von über 4 Stunden.
1: 2 ab 7 jetzt in Graz und wenn ihr auf dem Autobahnzubringer A23 jetzt in Glee unterwegs sind, zwischen Widerhorn und Meckenhaus, da stockt es ein bisschen, rund 10 Minuten plus. Sonst rollt der Verkehr in Graubünden und der Ostschweiz bestens.
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2: Und dann können wir den Kaffee heute Morgen noch ein bisschen länger geniessen, weil Wasser geben, das macht heute der Petrus von oben. Es ist immer wieder mal nass, vor allem am Morgen. Maximal 21 Grad im FM Island. Lokal Richtung Alpen kann es dann noch gut weiterkommen.

0: Was macht ihr nach dem Verwachen als erstes?
1: First thing, I open my eyes.
0: Ja, der Milo macht zuerst Augen auf.
2: Was für ein absoluter Vollprofi.
0: Yes.

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0: So tönt es um bei der FM1 Wachmacher.
1: Servus.
0: Das FM1 steht gerade komplett unter der Dusche von Petrus. Macht es ab 7 Uhr. Heute ist maximal 21 Grad. Werden ist immer wieder mal nass und da ist auch noch ein bisschen gewitterig.
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1: Und nach dieser Nacht noch rasch im Französisch Wiederholungskurs für euch. Wie sagt man, wenn etwas einfach mega schön ist?
3: Schick, Olise auf dem Papier, 3:0.
1: Drei, schick,
0: hätte man
1: ja
0: auch noch schöner können sagen.
1: Ja, aber die Franzosen, das ist das Wichtige, die Norweger und auch die Mexikaner, die sind alle eine Runde weiter, und zwar im Achtelfinale.
0: Und genau da wollen wir auch für unsere Schweizer Nazi. Übermorgen gilt es ernst, und zwar am Morgen früh um 5 Uhr gegen Algerien. Das ist ja wirklich, wir finden die perfekte Anspielzeit.
1: Ideal.
0: Da kann man sogar vor dem Arbeiten schon die Schutte schauen. Ja. Und wenn ihr schon etwas geplant habt mit der Familie, Studienkollegen, in den Wegen, Leute in den Buden. Reserviert doch noch einen Platz für unseren Morgenshow.
1: Gerne.
0: Er kann nämlich das erste K.O.-Spiel mit euch zusammen schauen.
4: Guten Morgen miteinander. Hier ist Pascal aus dem Rorschacher Berg. Ich arbeite in Altstetten und morgen am 5 Uhr am Freitag in unserem Konferenzraum schauen wir den Schweizer Match. Mm. Ja, vielleicht hast du ja Lust zum Vorbeikommen. Unter anderem machen unsere Kunden auf unseren Schneidmaschinen die Fahnen, wo am der WM aufgehängt werden. Ich würde mich freuen.
1: Gäbe es vielleicht gerade noch eine super Fahne zum Mitjubeln und so?
0: Ja, auf jeden Fall.
1: Klingt cool. Sagt uns auf 0848 22 22 11 auch noch, wo und mit wem dass ihr am Freitagmorgen das Schweizspiel schaut. Ich würde sonst noch etwas Kleines zum Habern mitbringen. Vielleicht auch noch alkoholfreies Bierli. Und so euer erstes Fußballspiel, wo noch Gipfeli dazu essen.
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1: Sind eure Kinder Minuten vor 7:30 Uhr so ein wie ein Sack voll Flöhe?
2: Ja du, also bei den paar Tagen, die noch sind vor der Sommerferien, ist die letzte Schulwoche, das ist logisch.
1: Immer alles los.
2: Bevor es aber richtig Schule geht, haben wir noch einen der schönsten Hits aktuell für euch parat, Olivia Dean.
1: Dann auch noch so ein grossartiger Sommerhit aus dem 23 von Lost Frequencies. Und die grosse Stimme von Miles Smith. Alle nach einem halben für euch.
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1: Wenn ihr gerade aufgestanden sind und noch nicht mitbekommen habt, was bei der WM so gelaufen ist die Nacht, darum sind wir für euch da, das sind die FMI's Wachmacher am 7:30 Uhr.
2: Schönen Mittwoch.
4: Ich bin Laura Kühne, guten Morgen miteinander.
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4: Der Appenzeller Hotelier Jan Schoch ist laut CH Media wegen mehrerer Vorwürfe angeklagt worden. Die Innerrhoder Staatsanwaltschaft beantrage für ihn eine Freiheitsstrafe von 18 Monaten. Schoch müsse sich im November vor dem Bezirksgericht wegen versuchten Betrugs, Urkundenfälschung, versuchter Nötigung, mehrfacher falscher Anschuldigung und fahrlässiger schwerer Körperverletzung verantworten. Ab heute gibt es neue Regeln im Straßenverkehr und Anrufe mit gefälschter Handynummer müssen künftig gekennzeichnet werden. Nico Eichwald.
5: Neu werden Anrufe aus dem Ausland mit einer Schweizer Nummer auf dem Mobiltelefon speziell gekennzeichnet, so wie jetzt schon auf dem Festnetz. Erkennt der Telefonanbieter, dass die Nummer gefälscht ist, wird der Anruf als unbekannt angezeigt oder gerade blockiert. So soll Telefonbetrug besser verhindert werden. Und Autorennen sind in der Schweiz zum ersten Mal seit 1955 wieder erlaubt. Ab jetzt können Kantone selber entscheiden, ob sie Rennstrecken bewilligen wollen oder nicht.
4: US-Präsident Donald Trump hat im vergangenen Jahr mehr als eine Milliarde Dollar mit Geschäften rund um Kryptowährungen verdient. Das geht aus seiner veröffentlichten Einkommenserklärung hervor. Der größte Teil stammt aus Beteiligungen an einem Kryptounternehmen seiner Familie sowie aus dem Geschäft mit sogenannten Meme-Coins.
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4: Norwegen schafft es in den Achtelfinal der Fußball-Weltmeisterschaft. Sie schlugen die Elfenbeinküste mit 2:1. Auch Frankreich schafft es eine Runde weiter, dies dank einem 3:0-Sieg gegen Schweden. Der Co-Gastgeber Mexiko gewinnt außerdem gegen Ecuador mit 2:0 und ist somit auch in den Achtelfinals.
1: 7:30 jetzt in Gratu. Wir schauen auf die A7, Winterthur Richtung Konstanz. Wenn ihr dort von Frauenfeld Richtung Mülheim fahrt, planet wegen einem früheren Unfall rund 10 Minuten plus sein. Den A23 Autobahnzubringer zwischen Widerhorn und Meckenhaus eine Viertelstunde plus. Und dann bei euch zu Rapperswil über den Seedamm ins Zentrum von Rappi. Dort sind es ebenfalls etwa 15 Minuten.
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2: Ja, vielleicht schon Parfüm drauf, da heute mal ein bisschen Eau de Regen. Oder wie sagt man französisch Regen? Bleu, Eau de Bleu.
1: Irgendwie so,
2: glaube, Eau de
1: Bleu.
2: Wir sind nicht,
1: Le Parapluie ist der Regenschirm.
2: Wir sind zwei französische Hirsche. Auf jeden Fall gibt es heute maximal 21 Grad im FMI-Land. Immer wieder mal Regen, vor allem am Morgen. Und lokal in den Bergen kann es auch noch gut weiterkommen.
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1: Schönen Morgen miteinander.

0: Ah, wir hoffen, ihr habt da gedacht, zum die Wäsche reinnehmen, sonst hat es so einen Naturwäschgang oben drauf.
1: Gibt Schlimmeres, würde ich meinen. Guten Morgen von der FM1 Wachmacher, 22 vor 8.

0: Sam. Mit der Britney und unserem Keller im Badzimmer. Guten Morgen, Morgen Abend, 20 vor 8.
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3: Agirman?
4: Bonjour, Monsieur Agirman. Mein Name ist Monsieur Lacaf von der französischen Botschaft.
3: Ja?
4: Wir suchen Personen, die werden

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0: Können Sie mir noch Vive la France rufen?
1: Vive la France.
0: Ja, genau, Vive la France.
1: Vive la France, ja.
0: Ja, ja. Können Sie vielleicht, von Hintergrund her wäre besser, vielleicht Sie machen öffnen la fenêtre, wie sagt man, das Fenster?
1: Fenster ist offen, ja.
0: Ja, können Sie vielleicht kurz ein bisschen rauslehnen aus die Fenster?
1: Okay, bin ich, ja.
0: Ja, jetzt ist viel besser. Jetzt können Sie mir sagen, Vive la France.
1: Vive la France.
0: Richtig schreien, Vive la France.
1: Vive la France.
0: Noch einmal.
1: Vive la France.
0: Ja, très bien. Und?
1: Très bien.
0: Ja, schauen die Leute schon?
1: Ja, ja, klar, logit.
0: Vive la France.
1: Vive la France.
0: Vive la France.
1: Vive la France.
0: C'est très bien, ça.
1: C'est très bien, ça.
0: Und jetzt schreien Sie noch einmal etwas.
1: Was sagen?
0: Telefon!
1: Nein!
2: Das Telefon. Gut gelungen, den Tag starten mit der FMA.

0: Was für ein super Tag für einen Haufen von euch. 12 Minuten ist es Punkt 8. Heute absolut kein Heuschnupfen, kein Kützeln in der Nase. Der Regen, der wäscht alles weg. Vor allem am Morgen bei maximal 21 Grad. Und teils kommen wir auch noch weiter in die Alpen über.
1: Einen schönen Mittwoch wünscht euch die FM1 Wachmacher. Und was wäre euer Name auf WhatsApp, wenn ihr einen könnt selber generieren könnt? Ich habe ja den Nadia, the Crazy Cat Lady, vorgeschlagen.
0: Ich meine, es klingt ja schön, aber ich finde, mit zwei Katzen ist man noch lange keine Crazy Cat Lady.
1: Okay, Nadia, the Cat Lady.
0: Vielleicht.
1: Wir lassen jetzt da einfach mal noch sein. Auf alle Fälle, WhatsApp führt das Jahr so Benutzernamen ein. Finde ich noch gut, weil dann müsst ihr in Zukunft nur noch sagen, findest du mich zum Beispiel als Joe.Keller bei WhatsApp. Schon könnt ihr anfangen zu chatten. Und es gibt nicht immer so Zahlenverwechsler beim Nummern abspeichern. Aber wie gesagt, es gibt es erst irgendwann in den nächsten Monaten. Aber falls ihr eben wirklich schon so einen Benutzernamen im Hinterkopf habt, den könnt ihr euch jetzt schon reservieren. Habe ich heute Morgen schon gemacht. Funktioniert ganz einfach. Einfach bei WhatsApp auf Einstellungen gehen, dann aufs Konto klicken, dann auf Benutzernamen und dann könnt ihr so einen Namen reservieren. Und Nadja, jetzt hast du etwa eine Minute Zeit gehabt, zum Überlegen.
0: Zum welchen Namen für mich selber reservieren? Ich mache es genauso langweilig wie du. Nadia.hüppi.
1: Ich habe einen anderen, aber ich verrate ihn dir noch nicht.

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0: Genauso grossartig tönt es den ganzen Freitag hier bei uns am grossen FM1 Sommerhitztag. Heute haben wir auch Songs, die perfekt zum Regen passen. Ja, also The Aiden Fire.
1: Einfach ein bisschen so.
0: 4 vor 8.
1: 2, 3 Regentröpfchen.

0: Ihr wisst, wo ihr seid, bei den FM1 Wachmacher. Wisst ihr auch, ob sie jetzt Dua Turner heisst? Dua Lipa oder eben Dua Turner?
1: Ja, könnte sein. Sie ist einfach fisch geheiratet mit ihrem Callum Turner, Schauspieler.
0: Genau.
1: 1 Minute vor dem Mächte. Wir haben sie ja nach dem Punkt. Vielleicht finden wir es bis dann noch raus.
0: Ja.
1: Mit dem Pierre de Mer.
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0: Saletti Servus von der FM1 Wachmacher.
1: Morgen zusammen.
0: Es ist 8.
1: Ich bin Laura Kühne. Guten Morgen miteinander.
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6: Der Kurs des Bundesrats gegenüber den USA sorgt im Parlament für Kritik. Laut den Tamedia-Zeitungen werfen mehrere Politikerinnen und Politiker der Regierung vor, dem Parlament wichtige Entscheide zu spät mitgeteilt zu haben. Zudem warnen sie vor weiteren Zugeständnissen an die USA, vor allem mit Blick auf mögliche neue US-Zölle. Ab heute gibt es neue Regeln im Straßenverkehr und Anrufe mit gefälschter Handynummer müssen künftig gekennzeichnet werden. Nico Eichwald.
7: Neu werden Anrufe aus dem Ausland mit einer Schweizer Nummer auf dem Mobiltelefon speziell gekennzeichnet, so wie jetzt schon auf dem Festnetz. Erkennt der Telefonanbieter, dass die Nummer gefälscht ist, wird der Anruf als unbekannt angezeigt oder gerade blockiert. So soll Telefonbetrug besser verhindert werden. Und Autorennen sind in der Schweiz zum ersten Mal seit 1955 wieder erlaubt. Ab jetzt können Kantone selber entscheiden, ob sie Rennstrecken bewilligen wollen oder nicht.
6: Irland hat für die nächsten 6 Monate den Vorsitz im Rat der Europäischen Union übernommen. Das Land leitet in dieser Zeit unter anderem die Ministertreffen der EU und vermittelt bei Streitigkeiten zwischen den Mitgliedstaaten. Irland übernehme laut Mitteilung den Vorsitz zu einem kritischen Zeitpunkt und wolle die EU wohlhabender und sicherer machen sowie gemeinsame Grundwerte stärken. US-Präsident Donald Trump hat im vergangenen Jahr mehr als 1 Milliarde Dollar mit Geschäften rund um Kryptowährungen verdient. Das geht aus seiner veröffentlichten Einkommenserklärung hervor. Der größte Teil stammt aus Beteiligungen an einem Kryptounternehmen seiner Familie sowie aus dem Geschäft mit sogenannten Meme-Coins.
0: 2:08 an dem Mittwochmorgen und auf der Straße in Graubünden, Auschwitz, da hat es höchstens ein paar kleinere Stocker rumeinander. 0800 33 33 11, das ist unsere gratis Verkehrshotline, falls bei euch neu mit ein bisschen mehr stockt.
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1: Sonnenbrille, Sonnenschirm, Spritzkante kommen heute alle
0: Pause.
1: Endlich mal eine Pause über. 21 Grad gibt es maximal im FM1-Land. Dazu ist vor allem morgen nass, verbreitet aber den ganzen Tag. Und gegen die Alpen kann es dann gut weiterkommen.
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1: Gut aufstehen.
0: Schön sind wir mit uns unterwegs und einen guten Mittwoch.

0: Guten Morgen und habt ihr die letzten Tage ein bisschen gespörtelt? Heute ist ja so viel angenehmer. Ja,
1: bei diesen Temperaturen kann man gut in den Regen ein bisschen joggen.
0: Absolut.
1: Aufs Wochenende wird es dann wieder wärmer.

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0: Hallo am 11.8. Heute ein bisschen Abkühlung. Und am Freitag starten wir mit euch zusammen nochmal so richtig sommerlich rein. Und zwar richtig Sommerferien. Da mit den grössten Sommerhits, die es gibt. Ab 6 Uhr bis Nacht am 12 Uhr.
2: Ja, und der Sommerhit sagt, er wird internationaler als die WM und eure Ferien, die ihr bucht habt. Ja. Wir haben fast alle Sprachen mit dabei am FMI Sommerhitstag. Portugiesisch zum Beispiel.
3: Nossa! Nossa!
2: Ich bin jetzt noch nicht ganz sicher, wie man es sagt, aber ich glaube, I said you pego, irgendwie so.
0: Ich hätte jetzt auch gesagt, I said you pego.
2: Unvergessliche Sommerhit, dann nehmen wir auch Französisch.
4: Hallo und da.
2: Von Belgien, Stromae, einer von meinen Lieblingskünstler Französisch.
0: Sehr, sehr gut. Aber natürlich auch italienische Musik immer euch. Wenn es schon nicht an der WM sind, dann immerhin am FMI Sommerhitstag. Emotionen.
2: So schön.
0: Empfehlung von unserer Italienerin aus dem Team, der Pamela Cimonti, Ciclone. Und auch die grössten Sommerhits auf Deutsch zum Mitsingen für alle.
5: Ab in den Süden.
0: Ja, den können wirklich alle, oder?
2: Also schaltet unbedingt ein, der Freitag, zum Sommerfeeling pur geniessen. Richtig Sommerferien.
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0: aufs Wochenende, da kommt es wieder führen zu Ihnen. Jetzt geniessen hier die Erfrischung, die Sie sich auch darauf gelangt haben mit dem Regen. Lokal kann es noch Gewitter in den Bergen. Da bin ich heute maximal 21 Grad.
1: Wunderbar, herrlich, angenehm ist es. Da sind die FM1 Wachmacher am 18 ab 8. Guten Morgen miteinander.
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1: Nach dieser Nacht sind 3 weitere Mannschaften im Achtelfinale. Norwegen, Frankreich und der Co-Gastgeber Mexiko. Und unsere Schweizer Nazi will sie am Freitag genau gleich machen. Dann ist nämlich ihr 16-Finale gegen Algerien.
0: Ja, und dann können wir zusammen mit der Morgenshow schauen. Genau. Er hockt zwar auf der Gucci, morgen früh am Fifi oder aufs Kanabe, um dann eben Fähne beim Abpfiff. Der FM1 oder der Rolf. Du wirst den Morgenshow gerne einladen, oder?
3: Ja, gerne, ja. Ja, cool. Ich gehe mit unseren Bewohnenden. Also ich bin Betriebsleiter in einer Altersinstitution.
1: Okay.
3: Und einige Bewohner schauen immer den Match. Und ja, da würde ich doch freuen.
1: Und dann stellen sie extra den Wecker, dass sie so früh dann auf sind?
3: Ja, ältere Menschen, die sind dann schon wach.
1: Sind dann schon wach am 5 Uhr Morgen, gut.
3: Was uns besonders macht, wir sind in einer schönen Lage, in Steyr-Appenzell-Ussrode.
0: Und dann gäbe es noch ein rechtes Magenbuffet.
3: Das auf jeden Fall, das ist dabei. Sonst werden meine Bewohner da verrückt natürlich auf mich.
0: Also gut, das tönt man nach einem massiven Plus, ja, wie die Schweiz auch ist.
1: Ja, sag nicht.
0: Sehr schön.
3: Genau, genau.
0: Nehmen wir schon mal die Auswahl rein. Wenn ihr den Morgenshow auch gerne bei euch hättet, wo ihr den Schweiz-Match schaut, meldet euch jetzt per WhatsApp oder per kurzen Funk auf 0848 22 22 11.
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0: Heiter Beck, wir sind schon französische Nullnummer, gell?
1: Absolut.
0: Heute Morgen haben wir herausfinden, wie man Regen auf Französisch
1: also,
0: sagt.
1: So Regenparfüm. Oh, was habe ich gesagt? Eau de bleu.
0: Ja, eau de bleu wäre es.
1: Aber
0: das sind die FM1-Wachmacher auf Schweizerdeutsch. Jetzt ist es 8:45.
1: Guten Mittag euch.
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0: wünschen euch am meisten Musik am Morgen. Jetzt am Mittwoch dann geht mit der Taylor Swift. Die ist wahrscheinlich jetzt richtig nervös.
1: Gut, eigentlich.
0: Am 8:30. Man sagt, dass sie heiratet am Freitag mit ihrem Travis Kelce in New York. Und da gibt es wirklich ein crazy Gerücht. Hast du ein bisschen mitbekommen, was gesagt, gemunkelt wird?
1: Nichts, niente, nada, für das habe ich die.
0: Gar nicht. Hey, anscheinend hat sie eine Disco-Kugel in Madison Square Garden anliefern lassen.
1: Okay.
0: Wo sage und schreibe 40 Feet, oder? Das müsste etwa 12 Meter lang sein. Also nur schon da ist crazy.
1: Die einmal drüllen geht etwa eine halbe Stunde.
0: Und wer weiß, vielleicht tritt sie sogar in ihrer eigenen Hochzeit noch auf. Wahrscheinlich aber nicht mit dem Hit. The Fate of Ophelia haben wir für euch bereit. Gerade nach 8:30. Bruno Mars geht auf Tour letztes Wochenende. In Berlin hat er einfach alle um den Finger gewickelt. Und Noemi Besa bringt euch auch gut in den Juli rein. Alles noch vor dem 9.
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1: Die Uhr, die ist schon beim 8:30 gelandet. Da sind die FM1 Wachmacher. Tschüss, Tägli, euch allen.
0: Guten Tag.
3: Ich bin Laura Kühne. Guten Morgen miteinander.
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3: Der Kurs des Bundesrats gegenüber den USA sorgt im Parlament für Kritik. Laut den Tamedia-Zeitungen werfen mehrere Politikerinnen und Politiker der Regierung vor, dem Parlament wichtige Entscheide zu spät mitgeteilt zu haben. Zudem warnen sie vor weiteren Zugeständnissen an die USA, vor allem mit Blick auf mögliche neue US-Zölle. Kinder haben in der Schweiz das Recht auf eine gewaltfreie Erziehung. Der entsprechende Grundsatz ist ab heute im Zivilgesetzbuch verankert. Pro Juventute begrüßt die Gesetzesänderung. Die Stiftung verzeichnete laut eigenen Angaben im vergangenen Jahr rund dreimal so viele Beratungen wegen Gewalt in der Familie wie noch vor 5 Jahren. Sie fordert deshalb mehr Unterstützung und Beratungsangebote für Eltern. Irland hat für die nächsten 6 Monate den Vorsitz im Rat der Europäischen Union übernommen. Das Land leitet in dieser Zeit unter anderem die Ministertreffen der EU und vermittelt bei Streitigkeiten zwischen den Mitgliedstaaten. Irland übernehme laut Mitteilung den Vorsitz zu einem kritischen Zeitpunkt und wolle die EU wohlhabender und sicherer machen sowie gemeinsame Grundwerte stärken. US-Präsident Donald Trump hat im vergangenen Jahr mehr als 1 Milliarde Dollar mit Geschäften rund um Kryptowährungen verdient. Das geht aus seiner veröffentlichten Einkommenserklärung hervor. Der größte Teil stammt aus Beteiligungen an einem Kryptounternehmen seiner Familie sowie aus dem Geschäft mit sogenannten Meme-Coins.
1: Tout est bien am 8:30. Da sind die FM1 Wachmacher mit dem Blick auf die Strasse für euch und in der ganzen Ostschweiz und Graubünden können wir euch störungsfrei durchwinken.
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0: Wie hast du gesagt, wie ist es auf der Strasse?
1: Ich habe einfach gesagt, wir können euch störungsfrei durchwinken.
0: Wir haben ja vorher schon gesagt, du Debbie. Ja. Mit dem Französisch machen wir. Fangen wir nicht mehr an. Nein, morgen, hier bei den Wachmachern. Wir haben einen abkühlenden Mittwoch vor euch. Vor allem am Morgen ist noch ein Haufen nass. Zu Felsberg, zu Geisen, auch zu Diepelzau kratzen hier an den 20 Grad. Maximal 21 gibt es heute. Und wie würdest du sagen, auf Französisch, es können noch gut gewittern?
1: Oh, il fait bum bum, zack, zack.

0: der Nadja und dem Morgenshow.
1: Weißt du, wenn mich irgendwie nach französischen Fluchwörtern gefragt hättest, aber wir haben ja eh noch etwas zu jubeln. 200 Franken im FM Island Game Jackpot. Was haben über 100 Leute im FM Island schon gesagt zu?
2: Welcher Frauenname kommt euch zuerst in den Sinn? Das ist die grosse Frage. Wir würden euch gerne mit 200 Franken shoppen schicken. Mhm. Das Sommersackgeld, das liegt parat für euch. Läutet jetzt an auf 0848 22 22 11 mit der Top-Antwort.
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0: gratis Trinkwasser. Die Regentonne hinter dem Haus, die wird wieder richtig gut gefüllt.
1: Ah, schön.
0: Ja, der Regen tut eben schon gut. Der Natur und auch euren Fässer hinter dem Haus, da sind die Wachmacher am 21.09.

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1: Also wenn man es positiv anschaut, rund 50% von allen Namen weltweit kann man schon mal ausschliessen, weil wir suchen nur Frauen nehmen.
2: Das ist so.
1: Genau.
2: Und zwar der, der euch als allererstes in den Sinn kommt. 200 Franken ist die Antwort wert. Top-Antwort bitte jetzt auf unsere Heissleitung. Guten Morgen, das sind der Morgenshow Nadja.
3: Ja, hi, guten Morgen, da ist der Röbi aus Wolfhalden.
2: Hallo Röbi. Röbi. Wir haben schon mal gute Nachrichten für dich. Egal, ob Frau oder Mann, Top-Antwort kann jeder wissen im FM Island.
3: Ja, genau.
2: Also gut, Röbi. Was denkst du, welche Frauennamen haben die meisten von über 100 Leuten zuerst gesagt?
3: Ich sage jetzt die Gabi.
2: Gabi?
1: Gabi.
2: Jawohl.
1: Da kommt mir sofort Gabi, die Pfote, im Sinn von TKKG.
2: Jetzt habe ich sagen, da gar kein Licht aufgegangen bei mir. Wieso kommst du auf Gabi, Röbi?
3: Zwei Nachbarinnen, die Gabi heißen.
2: Ah ja, gut, dann ist schon mal bei dir der Nachbarschaft die Quote hoch. Mhm. Wir schauen jetzt mal ein für dich.
1: Leider aber nicht einmal bei uns in den Top 3, Röbi.
3: Ui.
2: Ui. Du musst vielleicht noch mal hinter die Bücher noch mal ein bisschen hirnen und dann kannst du morgen wieder mitmachen, wenn du durchkommst. Am Donnerstag spielen wir nämlich wieder um 8:30 Uhr.

0: um 250 Franken.
1: Genau, gerne. Danke, super. Schönen
2: Tag. Sehr gern. Und Rübi, vielleicht einfach noch die anderen Nachbarinnen kennenlernen.
1: Ja, genau.
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0: Sodala. Jetzt ist bei FM1 Wachmacher wieder mal Zeit, um ein Kränzchen zu binden. Nicht nur euch, die Vollgas geben, Richtung Sommerferien, sondern auch unserem Teddy Swims.
1: Was für ein Hammer-Hit, den er hier wieder rausgehauen hat. Mr. Know-It-All. Melodie, Rhythmus, alles perfekt.

0: Es gibt so Namen, da muss man fast Star werden. Sienna Spiro. Tatsächlich ihren richtigen Namen?
1: Das ist crazy. Aber noch schöner als ihr Name ist ihr aktueller Hit.
0: Das ist so.
1: Die on this Hill haben wir für euch parat. Gerade nach dem Punkt 9. Das ist in ein paar Minuten.
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3: Hallo von der FM1 Wachmacher am 9.
4: Ich bin Laura Kühne, guten Morgen miteinander.
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4: Kinder haben in der Schweiz das Recht auf eine gewaltfreie Erziehung. Der entsprechende Grundsatz ist ab heute im Zivilgesetzbuch verankert. Pro Juventute begrüßt die Gesetzesänderung. Die Stiftung verzeichnete laut eigenen Angaben im vergangenen Jahr rund dreimal so viele Beratungen wegen Gewalt in der Familie wie noch vor 5 Jahren. Sie fordert deshalb mehr Unterstützung und Beratungsangebote für Eltern. Mehrere Seen in der Schweiz haben den Wärmerekord geknackt. Der Zürichsee misst beispielsweise im Moment etwa 27 Grad, schreibt der Tagesanzeiger. Damit ist der See so warm wie noch nie zu dieser Zeit. Allzeitrekorde gibt es in weiteren Seen. Der Bielersee, der Walensee und der Neuenburger See waren ebenfalls noch nie so warm wie in diesen Tagen. Der Vierwaldstättersee misst außerdem zurzeit knapp 23 Grad. Der Kurs des Bundesrats gegenüber den USA sorgt im Parlament für Kritik. Laut den Tamedia-Zeitungen werfen mehrere Politikerinnen und Politiker der Regierung vor, dem Parlament wichtige Entscheide zu spät mitgeteilt zu haben. Zudem warnen sie vor weiteren Zugeständnissen an die USA, vor allem mit Blick auf mögliche neue US-Zölle. Irland hat für die nächsten 6 Monate den Vorsitz im Rat der Europäischen Union übernommen. Das Land leitet in dieser Zeit unter anderem die Ministertreffen der EU und vermittelt bei Streitigkeiten zwischen den Mitgliedstaaten. Irland übernehme laut Mitteilung den Vorsitz zu einem kritischen Zeitpunkt und wolle die EU wohlhabender und sicherer machen sowie gemeinsame Grundwerte stärken.
3: 2 ab 9 und es sieht tipptopp aus auf der Strasse in Graubünden, Ostschweiz. Aktuell haben wir überall freie Fahrt.
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4: Ja, zum Teil sieht man noch die Spuren von letzter Nacht. Was der Mittwoch aber vor allem bringt, ist Abkühlung. Mhm. Bei maximal 21 Grad ist am Morgen noch recht nass, dann später ein bisschen verteilt und in den Bergen

0: musikalische Wetterwechsel. Bei der FM1 Wachmacher von der Sienna Spyro zu Linkin Park.
1: Ja, und dann gestern das letzte Bescheid mit ihrem Rocksound. Und der Thor, der Blitzgott, der hat dann auch für eine dramatische Show gesagt.
2: Sehr gut.
1: Ist zwar mal kurz unterbrochen worden, Show, dann hat es aber richtig geil ausgesehen, mit den Fans im strömenden Regen, komplett abgegangen sind, das Blitz dazwischen, dunkle Wolken. Also, ja, wo sie sind, haben gerade Flashbacks. Ja. Linkin Park in der Schweiz, die sind wahrscheinlich jetzt am Rockstar-Brunch.
2: Ja, das ist gut.
1: Burn it down für euch.

0: Das sind die FM1 Wachmacher. Heute Morgen mit ein bisschen Mühe mit ausländischen Ausdrücken. Heat heisst Hitz, oder?
1: Ja, das ist richtig.
0: Gut, immerhin da habe ich richtig gehabt. Und Hitz, oder anders gesagt, sicher mal ein bisschen wärmere Tage, die kommen schon gleich wieder, und zwar aufs Wochenende. Perfekt für den Freitag, wenn wir mit euch zusammen den FM1 Sommerhitztag feiern.
1: Ja, dann spielen wir euch die grössten Hits aus den letzten Jahrzehnten. Und da haben wir schon mal einen kleinen Vorboten. Mm-hmm. Alle Farben mit Baby Goodbye.
0: Absolut Classic natürlich. Lou Vega, Mambo No. 5 haben wir euch heute und dann natürlich auch am Freitag. Dazu nach dem Halbi auch noch die Loi. Wir wünschen euch allen einen schönen Mittwoch.
1: Macht's gut.
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0: Mambo Number 5 bei der Wachmacher. Und diesen Hit kennen die Fußballfans mittlerweile fast auswendig.
1: Das ist DNA, der offizielle WM-Song. Und da ist unter anderem die EJ mit dabei. Wenn es bei euch noch nicht geglöckelt, ihre Stimme kennt ihr schon lange. Und zwar gut. Vom Hit Golden von Huntrix. Teil von der K-Pop-Girl-Group ist seit EJ, wo vor allem bei einem Haufen Kindern im FM Island immer noch für leuchtige Augen sorgen, der Hit. Guten Mittwoch euch.
0: Schönes Tag euch allen.

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6: Für euch im Studio Laura Kühne.
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6: Mehrere Seen in der Schweiz haben den Wärmerekord geknackt. Der Zürichsee misst beispielsweise im Moment etwa 27 Grad, schreibt der Tagesanzeiger. Damit ist der See so warm wie noch nie zu dieser Zeit. Allzeitrekorde gibt es in weiteren Seen. Der Bielersee, der Walensee und der Neuenburger See waren ebenfalls noch nie so warm wie in diesen Tagen. Der Vierwaldstättersee misst außerdem zurzeit knapp 23 Grad. Kinder haben in der Schweiz das Recht auf eine gewaltfreie Erziehung. Der entsprechende Grundsatz ist ab heute im Zivilgesetzbuch verankert. Pro Juventute begrüßt die Gesetzesänderung. Die Stiftung verzeichnete laut eigenen Angaben im vergangenen Jahr rund dreimal so viele Beratungen wegen Gewalt in der Familie wie noch vor 5 Jahren. Sie fordert deshalb mehr Unterstützung und Beratungsangebote für Eltern. Der Ausbau von Solarstrombatterien steigt in der Schweiz rasant. Wie eine Recherche von SRF zeigt, dürfte sich die Speicherkapazität von Solarstrom mit den bereits geplanten Projekten bis ins Jahr 2030 im Vergleich mehr als verzehnfachen. Bis dahin sollten alle größeren Speichersysteme zusammen über 4 Millionen Haushalte während 2 Stunden mit Strom beliefern können. Der Sportartikelhersteller Nike sieht trotz eines Geschäftsschubs durch die Fußball-WM insgesamt eine trübe Stimmung. Die Kunden seien rund um die Welt unter Druck und das bekomme man im Sportartikelgeschäft zu spüren, sagte der Finanzchef von Nike. Schon vor 3 Monaten hatte Nike unter anderem Risiken durch den Iran-Krieg gesehen, der zu ungeplanten Schwankungen im Verbraucherverhalten führen könne.
7: Ich habe gerade keine Meldungen für euch unterwegs von der Strasse, das heisst, ihr habt Freifahrt. Habt Sorge.
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8: Auch ihr Heuschnupfenplagten könnt heute wieder richtig frei durchschnaufen. Der Regen, der wäscht noch den Rest von der Pollen vom Himmel. Das bei heute maximal 21 Grad. Aber für euch alle, die den Sommer lieben und die wärmeren Temperaturen, morgen steigen es schon wieder an und es gibt einen Haufen Sonne.
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8: Mit dem Morgenshow und dem einen oder anderen Schweißflecken weniger geht es durch den Mittwochvormittag. Ganz ein gutes Tag an euch allen.

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0: euch den Sommer ins Radio.
1: Und da machen wir den ganzen Tag, und zwar den ganzen Freitag, also schon übermorgen. Und dann werden wieder Luther so Namen aufploppen, die es bei euch sofort Klick macht. Lou Bega, Last Ketchup oder auch Hi Ducci. Da habt ihr sofort irgendwelche Sommerhits vor euren Augen oder besser gesagt Ohren. Schaltet darum am Freitag unbedingt ein. Von morgen um 6 Uhr bis Mitternacht spielen wir euch nur die allergrössten Sommerhits. Und jetzt durch den Mittwochvormittag geht's weiter mit Welshly Arms. Legendary.

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0: Und auch Frankreich. Und das, was die Franzosen zeigen an dieser WM, das ist also Kunst.
1: Auf Mbappé. 3:0.
0: Und das ist auch Kunst. Vom Harry Styles.

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2: Für euch im Studio Laura Kühne.
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2: In der Nacht auf heute sind heftige Unwetter über die Schweiz gezogen. Straßen und Keller wurden überflutet und Flüge umgeleitet. Michelle Howald.
3: Über 25'000 Mal hat es geblitzt, sinnflutartig hat es geregnet in der Schweiz. Wegen der schweren Unwetter sind 70 Flüge am Flughafen Zürich gestrichen oder umgeleitet worden. Ein Haufen Passagiere sind über Nacht am Flughafen gestrandet. Im Kanton Uri ist es zu Murgang gekommen, Bäche sind überflutet und ein Blitzeinschlag hat einen Brand ausgelöst. Am heftigsten hat es die Innerschweiz und den Kanton Zürich getroffen. In Zürich sind die Einsatzkräfte 700 Mal ausgerückt.
2: Die Kontakt- und Anlaufstelle für begleiteten Konsum in Chur zieht eine erste Bilanz. Nach rund 3 Monaten im Betrieb kommt es im Konsumraum zu rund 100 Konsumationen pro Tag. Dieser Wert übertrifft die Erwartungen, heisst es in der Mitteilung. Gemäss der Stadtpolizei Chur haben sich rund um den Konsumraum keine neuen Brennpunkte gebildet. Insbesondere bei schönem Wetter konsumieren aber weiterhin suchtkranke Personen im öffentlichen Raum. Der Ausbau von Solarstrombatterien steigt in der Schweiz rasant. Wie eine Recherche von SRF zeigt, dürfte sich die Speicherkapazität von Solarstrom mit den bereits geplanten Projekten bis ins Jahr 2030 im Vergleich mehr als verzehnfachen. Bis dahin sollten alle größeren Speichersysteme zusammen über 4 Millionen Haushalte während 2 Stunden mit Strom beliefern können.
4: Ich habe gerade keine Meldungen für euch unterwegs von der Strasse, das heisst, ihr habt Freifahrt. Habt Sorge!
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5: Ein Tag aussetzen beim Tränken, da übernimmt heute Petrus. Es kann den ganzen Tag immer wieder einmal ein bisschen regnen. Auch Gewitter sind möglich bei maximal 21 Grad. Morgen wird es dann schon wieder schöner, wärmer und auch mehr Sonne.
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5: Und ihr seid also absolut richtig, auch wenn ihr den Morgen-Joke hört. Es ist schon Vormittag. Ganz einen guten Mittwoch euch allen.

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1: Wer mich kennt, weiss, ich bin jetzt nicht so der wahnsinnige Technik-Freak.
2: Oh nein, gar nicht.
1: Aber ich muss sagen, auf WhatsApp gibt es das ja eine coole Neuerung. Und zwar könnt ihr euch neu selber einen Benutzernamen geben. Dann müsst ihr nämlich in Zukunft gar nicht mehr eure private Telefonnummer rausgeben, wenn ihr mit jemandem chatten oder so, sondern einfach den Benutzernamen. Zum Beispiel Nadja Hüppi Toggenburg-Liebe oder so. Die Funktion wird im Verlauf des Jahres freigeschalten. Ah. Aber Benutzernamen könnt ihr euch mit der neuesten Version von WhatsApp schon jetzt reservieren. Und ich hätte sonst für dich noch mal einen Vorschlag, und zwar Nadja the Crazy Cat Lady.
2: Oh Gott, ich bin...

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1: Börsenjahr 2026 hat sich im ersten Halbjahr von der anspruchsvollen Seite gezeigt. Wegen dem Krieg im Iran sind Kurs Achterbahn gefahren. Vor allem hin und her um die Schliessung der für den Öltransport wichtigen Meeresstrasse von Hormuz hat Finanzmärkte laut Ivan de Platzes, dem Leiter des Asset Management der Zürcher Kantonalbank, phasenweise stark belastet.
2: Es waren sehr kurze Phasen und es hat sich einmal mehr gezeigt. Geopolitische Börsen haben kurze Beine, die Erholungen sind rasch gekommen. Und wer dort Nerven verloren hat, ist eigentlich auf der Verliererseite.
1: Wie soll man sich als Privatinvestor für das zweite Halbjahr positionieren?
2: Wir bleiben nach wie vor konstruktiv auf den Aktien. Ich glaube, Vorsicht boten ist bei gewissen Trends im KI-Bereich. Was sicher wieder spannend ist, sind die Obligationen.
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Hat da irgendjemand im FM Island den Teller nicht ganz ausgegessen? Der Regen ist aber natürlich super, super für die See, für die Flüsse, für die Natur allgemein und natürlich auch für ganzen Haufen Tiere. Und der Regen, der schmeckt doch auch immer so schön nach Neuanfang. Darum fangen wir morgen schon wieder etwas Neues an, und zwar die nächste wunderschöne Sommerperiode.

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6: Ich bin der Daniel Schmucki.
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6: In der Nacht sind heftige Unwetter über die Schweiz gezogen. Straßen und Keller wurden überflutet. Zudem mussten Flüge umgeleitet werden. Michel Howald.
7: Über 25'000 Mal hat es geblitzt, sinnflutartig hat es geregnet in der Schweiz. Wegen der schweren Unwetter sind 70 Flüge am Flughafen Zürich gestrichen oder umgeleitet worden. Ein Haufen Passagiere sind über Nacht am Flughafen gestrandet. Im Kanton Uri ist es zu Murgang gekommen, Bäche sind überflutet und ein Blitzeinschlag hat einen Brand ausgelöst. Am heftigsten hat es die Innerschweiz und den Kanton Zürich getroffen. In Zürich sind die Einsatzkräfte 700 Mal ausgerückt.
6: Die Migros hat auch im vergangenen Jahr mehr CO2-Emissionen ausgestoßen. Insgesamt lagen die Gesamtemissionen bei 13,5 Millionen Tonnen CO2. Das sind 2% mehr als im Vorjahr, wie aus dem Nachhaltigkeitsbericht der Migros hervorgeht. Bereits 2024 waren die CO2-Emissionen gestiegen. Seit April hat Kur für Suchtkranke eine Kontakt- und Anlaufstelle mit Konsumraum. Nun zeigt eine Zwischenbilanz der Verantwortlichen, der Konsumraum wird rege genutzt. Pro Tag werden darin rund 100 Mal Drogen konsumiert. Mit dem Konsumraum möchte Kur das Sicherheitsgefühl für die Bevölkerung sowie die Situation der Suchtkranken verbessern. Die Weltmeere sind so warm wie noch nie zu dieser Jahreszeit. Die globale Durchschnittstemperatur der Wasseroberflächen lag zum Sommerbeginn bei knapp 21 Grad, teilt der EU-Klimadienst Copernicus mit. Damit wurden die bisherigen Höchstwerte von 2023 und 2024 übertroffen. Die Forschenden warnen, dass die Erde damit weiter auf unbekanntes Klimaterrain zusteuert. Im Moment haben wir keine Meldungen über grössere Störungen auf den Strassen im Sendegebiet. Kommen gut und sicher ans Ziel.
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8: Kennt ihr euren Esstisch drinnen? Die letzten Tage habt ihr wahrscheinlich auch häufig draussen gegessen. Heute regnet es aber immer wieder einmal bei maximal 21 Grad. Darum ist es am Schermen definitiv angenehmer. Morgen könnt ihr wieder rauszügeln, dann gibt es wieder wärmere Temperaturen und einen Haufen.
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8: Das ist der Morgenshow und jetzt mache ich etwas, was ich noch ganz selten gemacht habe. Einen guten, und zwar beim Mittag.

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1: Vielleicht geht es euch so wie mir, aber bei mir ist wirklich so, die Fußball-Euphorie, die wird so ein bisschen von Tag zu Tag mehr. Sind jetzt natürlich auch die spannenderen Spiele, wir gehen noch in der Gruppenphase. Und wir freuen uns im FM1-Land natürlich besonders auf den Freitagmorgen. Schweiz-Algerien, da ist der Weg ins Achtelfinale. Und das Spielzeit ja absolut perfekt am Morgen um 5 Uhr. Das heisst, ihr könnt ja vor dem Arbeiten gehen oder vor dem in die Schule gehen, noch rasch den Schweiz-Match schauen. Und ich käme also sehr gerne vorbei.
2: Hey Morgen-Show, das ist ein kleines Zuzwill. Wir haben am Freitag ab 4:30 Uhr bei uns beim FC Club Weizi haben wir offen und können das Spiel zeigen. Mhm. Wenn du also Lust hättest, mit mir dort ein Bier zu trinken, würde ich mich sehr freuen.
1: Bierli so früh am Morgen, vielleicht doch eher Kaffee und Gipfeli zum Match. Würde ich auf alle Fälle mitbringen. Und wenn ihr auch wollt, dass ich zu euch komme, den Schweiz-Match Schweiz-Algerien schaue, dann schickt rasch ein WhatsApp auf 0848 22 22 11.
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6: Ich bin der Daniel Schmucki.
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6: In der Nacht sind heftige Unwetter über die Schweiz gezogen. Straßen und Keller wurden überflutet. Zudem mussten Flüge umgeleitet werden. Michel Howald.
7: Über 25'000 Mal hat es geblitzt, sinnflutartig hat es geregnet in der Schweiz. Wegen der schweren Unwetter sind 70 Flüge am Flughafen Zürich gestrichen oder umgeleitet worden. Ein Haufen Passagiere sind über Nacht am Flughafen gestrandet. Im Kanton Uri ist es zu Murgängen gekommen, Bäche sind überflutet und ein Blitzeinschlag hat einen Brand ausgelöst. Am heftigsten hat es die Innerschweiz und den Kanton Zürich getroffen. In Zürich sind die Einsatzkräfte 700 Mal ausgerückt.
6: Seit April hat Kur für Suchtkranke eine Kontakt- und Anlaufstelle mit Konsumraum. Nun zeigt eine Zwischenbilanz der Verantwortlichen, der Konsumraum wird rege genutzt. Pro Tag werden darin rund 100 Mal Drogen konsumiert. Mit dem Konsumraum möchte Kur das Sicherheitsgefühl für die Bevölkerung sowie die Situation der Suchtkranken verbessern. Der Frontmann der Disco-Band Village People ist tot. Victor Willis ist im Alter von 74 Jahren nach kurzer Krankheit verstorben, heisst es auf der offiziellen Facebook-Seite der Band. Willis war Leadsänger und Co-Autor der Hits YMCA, Go West und In the Navy. Die Weltmeere sind so warm wie noch nie zu dieser Jahreszeit. Die globale Durchschnittstemperatur der Wasseroberflächen lag zum Sommerbeginn bei knapp 21 Grad, teilt der EU-Klimadienst Copernicus mit. Damit wurden die bisherigen Höchstwerte von 2023 und 2024 übertroffen. Die Forschenden warnen, dass die Erde damit weiter auf unbekanntes Klimaterrain zusteuert. Im Moment haben wir keine Meldungen über grössere Störungen auf den Strassen im Sendegebiet. Kommen gut und sicher ans Ziel.
8: Heute mal keine Glasse zum Dessert, sondern ganz klassisch eine Reihe Schocke oder ein Krümli. Draussen ist nass, es regnet immer wieder einmal bei maximal 21 Grad, aber morgen Donnerstag ist schon wieder Glassewetter. Temperaturen dann schon wieder bis zu 27 Grad und ein Haufen Sonne.

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4: Ich bin der Daniel Schmucki.
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4: Seit genau 30 Jahren ist es in der Schweiz gesetzlich verankert, dass Männer und Frauen im Berufsleben gleich behandelt werden müssen. Zwar habe man mit dem Gleichstellungsgesetz Fortschritte erzielt, sagt Victoria Lange-Gomez von der Gewerkschaft Unia. Es gäbe aber noch immer Handlungsbedarf. So würden Frauen pro Monat durchschnittlich 1.300 Franken weniger verdienen als Männer.
5: In der Schweiz verdienen Frauen immer noch leider deutlich weniger als Männer. Etwa 45% von diesen Unterschieden können nicht erklärt werden. Das heisst, eigentlich handelt es sich hier um direkte Diskriminierung.
4: Deshalb brauche es verbindliche Vorgaben, damit Unternehmen eine Lohngleichheit garantieren müssen, so die Forderung. Während des Melkens auf einem Bauernhof sind in Degersheim rund 200 Liter Milch in einen Bach geflossen. Entdeckt wurde das Malheur gestern Morgen, wie die Kantonspolizei St. Gallen heute bekannt gegeben hat. Die ausgerückten Einsatzkräfte konnten verhindern, dass noch mehr Milch in den Bach floss und reinigten die Kanalisation. Das Ausmaß des Schadens kann noch nicht abgeschätzt werden. Die Migros hat auch im vergangenen Jahr mehr CO2-Emissionen ausgestoßen. Insgesamt lagen die Gesamtemissionen bei 13,5 Millionen Tonnen CO2. Das sind 2% mehr als im Vorjahr, wie aus dem Nachhaltigkeitsbericht der Migros hervorgeht. Bereits 2024 waren die CO2-Emissionen gestiegen. Der Frontmann der Disco-Band Village People ist tot. Victor Willis ist im Alter von 74 Jahren nach kurzer Krankheit verstorben, heisst es auf der offiziellen Facebook-Seite der Band. Willis war Leadsänger und Co-Autor der Hits YMCA, Go West und In the Navy. Im Moment haben wir keine Meldungen über grössere Störungen auf den Strassen im Sendegebiet, kommen gut und sicher ans Ziel.
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6: Jetzt habt ihr also einen Tag Zeit, um wieder frische Eiswürfel zu produzieren. Es ist heute nicht mehr ganz so warm, maximal 21 Grad. Dazu kann es immer wieder mal einen kurzen Regensprutz geben, lokal auch gewittern. Morgen Donnerstag bessert es aber schon wieder. Es bleibt dann trocken bei wärmeren Temperaturen.
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6: Manchmal soll man doch gewisse Sachen einfach ein bisschen anders machen. Darum der Morgenshow auch am Mittag mit euch unterwegs.

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mit FM1 durch den Mittwochnachmittag. Und ich gehöre ganz ehrlich nicht so zu den wahnsinnig technikaffinen Menschen, auch so Neuerungen. Interessiert mich manchmal nicht ganz so fest. Aber muss sagen, das, was WhatsApp dieses Jahr noch rausbringt, finde ich echt noch cool. Und zwar könnt ihr jetzt euch einen Benutzernamen geben bei WhatsApp. Das heisst, in Zukunft müsst ihr gar nicht mehr Telefonnummern angeben, wenn ihr mit irgendjemandem chatten wollt oder so, sondern einfach sagen, ich heiße zum Beispiel joe.keller82 auf WhatsApp. Dann findet man sich so, kann so connecten. Und das Ganze funktioniert noch nicht ab jetzt, aber ihr könnt euch den Benutzernamen schon reservieren. Und das geht ganz einfach. Einfach bei WhatsApp auf Einstellungen gehen, aufs Konto klicken, Benutzernamen, und dann könnt ihr euren Namen, die ihr in Zukunft wollt, schon reservieren. Sie wäre vielleicht die Ellie Byrne Golding auf WhatsApp. Können Sie ja dann mal suchen, oder? Schönen Mittwochnachmittag euch allen.

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Bruce Springsteen, I'm on fire. Und on fire ist diese Wochenende vielleicht auch Taylor Swift. Man munkelt, ihre grosse Hochzeit ist genau dieses Wochenende. Da haben wir sie euch jetzt für einen super Mittwochnachmittag mit

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2: Ich bin der Daniel Schmucki.
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2: Seit genau 30 Jahren ist es in der Schweiz gesetzlich verankert, dass Männer und Frauen im Berufsleben gleich behandelt werden müssen. Trotzdem gibt es laut der Gewerkschaft Unia noch immer Handlungsbedarf. So seien Frauen weiterhin häufiger mit sexueller Belästigung am Arbeitsplatz konfrontiert als Männer, sagt Victoria Lange-Gomez von der Unia.
3: Die Prozesse gehen wahnsinnig lang. Es hat sehr hohe Hürden, um die Belästigung zu beweisen. Es ist wahnsinnig retraumatisierend. Die Betroffenen werden mit den Tätern konfrontiert.
2: Aus diesem Grund fordert die Gewerkschaft stärkere Schutzmaßnahmen. Während des Melkens auf einem Bauernhof sind in Degersheim rund 200 Liter Milch in einen Bach geflossen. Entdeckt wurde das Malheur gestern Morgen, wie die Kantonspolizei St. Gallen heute bekannt gegeben hat. Die ausgerückten Einsatzkräfte konnten verhindern, dass noch mehr Milch in den Bach floss und reinigten die Kanalisation. Das Ausmaß des Schadens kann noch nicht abgeschätzt werden. Der Frontmann der Disco-Band Village People ist tot. Victor Willis ist im Alter von 74 Jahren nach kurzer Krankheit verstorben, heisst es auf der offiziellen Facebook-Seite der Band. Willis war Leadsänger und Co-Autor der Hits YMCA, Go West und In the Navy.
0: Sport.
2: Die Mission Titelverteidigung des FC St. Gallen beginnt im Schweizer Fußballcup in Thalwil. Die Ostschweizer treffen in der ersten Runde auf den Zürcher Verein aus der ersten Liga Classic. Dies hat die heutige Auslosung ergeben. Der FC Wil aus der Challenge League wird vom unterklassigen FC Riebstein herausgefordert. Die erste Cup-Runde wird Mitte August ausgetragen. Im Moment haben wir keine Meldungen über grössere Störungen auf den Strassen im Sendegebiet. Kommen gut und sicher ans Ziel.
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4: Was für ein schönes Gefühl, wenn wir am Nachmittag, mitten am Nachmittag, das Fenster offen haben und es kommt ein kühles Lüftchen rein. Maximal 21 Grad haben wir heute. Dazu immer wieder mal einen kurzen Regensprutz. Lokal kann es auch mal noch kräftig gewittern. Morgen beruhigt es sich dann schon wieder. Es gibt einen angenehmen warmen Donnerstag mit maximal 27 Grad und einen Haufen Sonne.
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4: Sorry, I'm here for someone else, der perfekte Hit. Ich bin nämlich hier für Pamela Zimotti. Das ist der Morgen-Show. Hallo!

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0: Was für eine Anspielzeit. Freitag, 5 Uhr am Morgen, dann spielt die Schweiz ihrem 16-Finale gegen Algerien. Der Miles, der schaut mit seinen kantigen Spänchen zu Bernig und ich darf das auch kommen.
1: Ja, sicher geil, wenn du dabei wärst. Also wir wohnen in Bernig. Und wenn du einfach denkst, mit den Kollegen, wo wir die letzten Mal immer ins Publikum gelogen sind, dass wir doch, dass wir auch bei uns könnten machen irgendwo. Und jetzt haben wir auch gedacht, wir setzen den Huren wie immer in die Garage rein und schauen, es ist das Match.
0: 0848 22 22 11. Meldet euch, wenn ihr auch bei euch dürft kommen schauen.

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0: Das ist der Morgenshow am Nachmittag und darum gibt es auch noch einen Wachmacher-Tipp für euch. Aber nicht von mir, sondern von Milo. Was machst du zuerst, um gut in den Tag zu starten?
1: First thing, I open my eyes.
0: Perfekter Tipp.

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3: Grüezi wohl, hier bei FM1. Wir haben es 3.
4: Ich bin der Daniel Schmucki.
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4: Am Flughafen Zürich starten und landen immer mehr Flugzeuge. Im ersten Halbjahr waren es knapp 4% mehr als zum gleichen Zeitpunkt des Vorjahres. Auch wurde das Niveau vor der Corona-Pandemie fast wieder erreicht, berichtet die Nachrichtenagentur AWP. Der Konflikt im Nahen Osten hat das Flugaufkommen am Flughafen Zürich also nicht wirklich gebremst. Im Kanton St. Gallen beginnen die nächsten Schritte für die geplanten Windparks im Toggenburg. Der Kanton hat in den betroffenen Gemeinden Wattwil und Mosnang die notwendigen Verfahren gestartet. Dort planen zwei Unternehmen je einen Windpark mit bis zu 6 Anlagen, schreibt das St. Galler Bau- und Umweltdepartement. Seit einiger Zeit laufen Windmessungen, um zu eruieren, ob die Gebiete für Windparks geeignet sind. Ab heute müssen Lebensmittelgeschäfte und Apotheken in Schweden wieder Bargeld annehmen. Mit der Gesetzesänderung will das Land besser gegen technische Ausfälle gewappnet sein, zum Beispiel in Krisen. Schweden gilt als absolutes Kartenparadies. Verschiedene Läden haben bereits angekündigt, sich nicht an die neue Regel halten zu wollen.
5: Sport.
4: Die Mission Titelverteidigung des FC St. Gallen beginnt im Schweizer Fußballcup in Thalwil. Die Ostschweizer treffen in der ersten Runde auf den Zürcher Verein aus der ersten Liga Classic. Dies hat die heutige Auslosung ergeben. Der FC Wil aus der Challenge League wird vom unterklassigen FC Riebstein herausgefordert. Die erste Cup-Runde wird Mitte August ausgetragen.
3: Kurz nach dem 3 sieht es gut aus auf der Ostschweizer und Bündner Strasse. Da haben wir keine grösseren Staus oder Stocker. Allen unterwegs wünsche ich eine gute Fahrt.
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3: Heute, da habt ihr jetzt perfekt einmal Zeit, um die kurze Hose zu waschen. Eine Abkühlung im FM1-Land. Morgen braucht ihr dann aber die kurze Hose an der ersten Ort. Schon wieder, es ist dann morgen Donnerstag, nämlich den ganzen Tag wieder mehrheitlich sonnig im FM1-Land mit Temperaturen von so zwischen 4 und 28 Grad.
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3: Ihr habt sicher auch den Arbeitskollegen oder die Arbeitskollegin, die euch quasi blind versteht. Ein Blick schnell so einmal auf die Seite langt und es heisst, oh, ab in Kaffeepause. Begleitung dazu haben wir euch jetzt mit dem Felix gesehen.

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Endlich denkt mal jemand mit für euch, oder? Der Petrus geht über dem FM1-Land mit der Abkühlung heute. Perfekt, um noch posten vor der Ferien. Und seien wir mal ehrlich, es brauchen ja alle immer etwas das Gleiche. Badhosen, weil ja, die alten doch eben gleich noch ein bisschen enger geworden sind. Die Luftmatratzen. Die brauchen zwar eigentlich viel zu viel Platz und wären die Fahrt sowieso günstiger, aber gleich schlägt man es mit, weil man weiss ja nie. Und natürlich logisch, oder? Das Ferienbuch, das zwar 300 Seiten hat, aber eigentlich würden die auch 20 gelangen, weil, sind wir ehrlich, wenn müssen wir schon etwas beweisen für den Weg der Sommerferien entgegen. Da haben wir euch jetzt gerade auch sommerliche Musik als Einstimmung. Der Mr. Props und Waves. Einen schönen Mittwoch wünsche ich euch.

twice. Da ist euer Mittwochnachmittag hier bei FM1. Und habt ihr auch immer das Gefühl, ihr habt sie noch auf dem Kopf, so die Sonnenbrille? Der Abdruck aus den letzten Tagen, der bleibt. Musikalisch nehmen wir sie aber nochmal führen. Der Alvaro Soler und Sofia bringt die Sonnenstimmung ins FM1 an dem Mittwoch. Auch am Start für euch Coldplay oder Sophie and the Giants zusammen mit dem Purple Disco Machine. Paradise für den Schwung geht in den nächsten 20 Minuten beim Arbeiten. Und den Start, den machen wir mit ihr hier. Das ist die Olivia Dean. So easy to fall in love bei FM1. Einen schönen Mittwoch wünsche ich euch.

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Sophia. Der Alvaro Soler bringt Sonnenbrillenwetter ins FM1-Land. Jetzt an dem Mittwoch heute, wo wir eine Abkühlung überkommen. Auch mal gleich zwischendrin. Das heisst, bei euch in der Body, da wird vielleicht gerade der Rasen gemäht oder Sonnenschirm sortiert oder dann am Glassestand dort. Ja gut, nein, dort hat es auch heute Schlange, weil ich meine, Klasse geht schließlich in jedem Wetter. Zum Zvieren von uns, der Teddy Swims, doch bei FM1. Schönen Mittwoch.

0: Zum Dermot Kennedy gehen wir aktuell vielleicht gerade noch in die allerletzte Kaffeepause für heute beim Arbeiten. Und einen Moment durchschnaufen machen wir zusammen mit ihr, der Lola Young. Und Messi steht schon parat für euch. Noch ein Punkt.
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2: Einen schönen guten Nachmittag. Wir haben's Fieri.
3: Ich bin der Daniel Schmucki.
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3: SVP-Bundesrat Albert Rösti lädt die Medien jährlich zum Sommergespräch ein. Heute spazierte er zum Verkehrshaus in Luzern. Der Anlass wurde jedoch durch Klimaaktivisten gestört. Sie buhten Rösti aus und versuchten ihn mit Konfetti zu bewerfen. Der Bundesrat nahm das Störmanöver gelassen.
5: Es gehört zur direkten Demokratie, dass man halt auch sagen darf, wenn etwas nicht passt, oder? Das ist nicht so tragisch, weil ich bin ja demokratisch gewählt und letztlich ist das eine ganz kleine Minderheit, die jetzt da Klamauk machen.
3: Der Verkehrs- und Umweltminister sprach an seinem Sommeranlass über künftige Verkehrsprojekte. Im Kanton St. Gallen beginnen die nächsten Schritte für die geplanten Windparks im Toggenburg. Der Kanton hat in den betroffenen Gemeinden Wattwil und Mosnang die notwendigen Verfahren gestartet. Dort planen zwei Unternehmen je einen Windpark mit bis zu 6 Anlagen, schreibt das St. Galler Bau- und Umweltdepartement. Seit einiger Zeit laufen Windmessungen, um zu eruieren, ob die Gebiete für Windparks geeignet sind. Am Flughafen Zürich starten und landen immer mehr Flugzeuge. Im ersten Halbjahr waren es knapp 4% mehr als zum gleichen Zeitpunkt des Vorjahres. Auch wurde das Niveau vor der Corona-Pandemie fast wieder erreicht, berichtet die Nachrichtenagentur AWP. Der Konflikt im Nahen Osten hat das Flugaufkommen am Flughafen Zürich also nicht wirklich gebremst. Ab heute müssen Lebensmittelgeschäfte und Apotheken in Schweden wieder Bargeld annehmen. Mit der Gesetzesänderung will das Land besser gegen technische Ausfälle gewappnet sein, zum Beispiel in Krisen. Schweden gilt als absolutes Kartenparadies. Verschiedene Läden haben bereits angekündigt, sich nicht an die neue Regel halten zu wollen.
2: Zwei ab vier und abgesehen von ein paar 5 Minuten Stocken haben wir hier keine grösseren Staus in der Ostschweiz und Graubünden. Kommen gut an euer Ziel.
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2: Abkühlung geniessen wir im FM1-Land. Jetzt auch heute Abend kann es noch einen Platzregen oder ein Gewitter geben. Morgen Donnerstag, da ist es dann schon wieder mehrheitlich sonnig und vor allem auch wieder trocken. Das dann mit Temperaturen von so um die 25 Grad.
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2: Ah, da ist er ja. Macht ihr gerade einen bedeutenden Fund bei euch in der Tasche oder im Jackensack, wenn eben der 9. Führer kommt, den ihr am Morgen vermisst habt. Zum jetzt halt ein bisschen ausgiebiger zu Ferien gibt es von uns ganz viel Musik als Begleitung. Den Start, den machen wir gerade mit Michael Schulze.

0: Und wirst du auch kommen oder schlafst du noch weiter? Solche Gespräche haben wir in diesen Tagen sicher auch.
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0: Chef Mais für euch einen Mittwochabend an der einen Ort, wo ihr vielleicht gerade unterwegs sind. Da ist es mit T-Shirt und kurzen Hosen. Ja, vielleicht eher genug frisch. Aber da geht es euch gleich wie mir und sagt, ja, wegen einem Tag lohnt sich jetzt die langen Hosen auch nicht. Zusammen gehen wir in den Mittwochabend. Begleitung Taylor Swift und der Fate of Ophelia. Mit ihnen holen wir zu führen, musikalisch zumindest. Die Noro und Gigi D'Agostino in My Mind. Und von der Weg Richtung Feierabend auch mit dabei der Kygo und Save My Love. Gerade mit dabei den nächsten 20 Minuten für euch. Als allererstes, da schauen wir jetzt auf das, was für Gesprächsstoff sorgt. Wir haben es 16:30.
1: Guten Tag, ich bin der Daniel Schmucki.
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1: Die heftigen Gewitter in der vergangenen Nacht sind laut Meteorologen kein Zufall. Je wärmer die Luft sei, desto mehr Feuchtigkeit können sie aufnehmen, was dann zu Niederschlägen führt. Mitverantwortlich dafür sei auch die Hitzewelle in der vergangenen Woche gewesen, sagt Michael Eichmann von Meteo News.
3: Einerseits eben die hohe Temperatur, andererseits Feuchtigkeit und dann eben auch Kaltfront als Auslösepunkt. Und das hat eben dazu geführt, dass es da doch recht verbreitet und zum Teil auch recht stark gewittert ist.
1: In der Schweiz wurden in der Nacht rund 25.000 Blitze registriert. Zudem wurden Straßen und Keller überflutet. Beeinträchtigt war auch der Flugverkehr. Die Waadtländer Gebäudeversicherung reagiert auf die tödliche Brandkatastrophe von Comontana im Wallis. Sie stellt in den kommenden 3 Jahren 15 Millionen Franken für Brandschutzmaßnahmen bereit. Mit dem Geld sollen Personen unter anderem beim Kauf von Rauchmeldern unterstützt werden, heißt es in einer Mitteilung. In Comontana sind in der Silvesternacht 41 Menschen ums Leben gekommen. Ab heute müssen Lebensmittelgeschäfte und Apotheken in Schweden wieder Bargeld annehmen. Mit der Gesetzesänderung will das Land besser gegen technische Ausfälle gewappnet sein, zum Beispiel in Krisen. Schweden gilt als absolutes Kartenparadies. Verschiedene Läden haben bereits angekündigt, sich nicht an die neue Regel halten zu wollen.
2: Sport.
1: Die Mission Titelverteidigung des FC St. Gallen beginnt im Schweizer Fußballcup in Thalwil. Die Ostschweizer treffen in der ersten Runde auf den Zürcher Verein aus der ersten Liga Classic. Dies hat die heutige Auslosung ergeben. Der FC Wil aus der Challenge League wird vom unterklassigen FC Ripstein herausgefordert. Die erste Cup-Runde wird Mitte August ausgetragen.
0: 4:30 und abgesehen von ein paar Feierabend Verkehrsstocken haben wir da keine Meldungen von grösseren Staus in der Ostschweiz und Graubünden. Ich wünsche euch allen ein gutes und sicheres Ankommen.
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0: Die Klimalage im Auto kommt bei vielen von euch mal verdiente Pausen über. Temperaturen heute noch so bei um die 20 Grad. Es geht dann aber schon wieder drauf. Morgen Donnerstag bei um die 25 Grad. Dazu ist es dann morgen wieder mehrheitlich sonnig und vor allem auch wieder trocken.
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0: my dreams are bursting at the sea. Es ist Zeit vom Abschied. Die letzten Schulwochen vor der Sommerferien. Und ganz besonders, da mögt ihr euch sicher auch noch von euch selber daran erinnern, wenn ihr mal in dieser Huxi sind. Die Oberstufe, Drittoberstüflerinnen und Drittoberstüfler, verabschiedet sich von der obligatorischen Schulzeit. Die meisten wahrscheinlich auch immer noch mit einer Abschlussarbeit. Und wenn ihr jetzt aber vielleicht gerade auf dem Weg an die Ausstellung sind oder euch richtet dafür, dann behaltet nachher gerade mal schnell die Augen offen dort und schaut mal links und rechts, weil mindestens ein von diesen Top 3 Typen sehen wir ganz sicher dort.
1: Die Motivierten. Sie wollen absolut jede Abschlussarbeit anschauen und am liebsten gerade auch noch die ganze Dokumentation dazu durchlesen. Die eigentlich vor allem wegen etwas dort sind. Ein Apéro. Wenn sie in die Halle reinlaufen, suchen sie schon als erstes das Buffet und bleiben meistens auch dort in der Nähe. Die alle kennen. Egal ob Eltern von der Klassengespendli, alte Bekannte und manchmal glaubt sogar Leute, die es eigentlich gar nicht kennen. Sie reden einfach mit allen und freuen sich, so viele Leute zu treffen. Manchmal vergessen sie, glaube einfach, warum sie dort sind.
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0: der musikalische Energy Drink, Laurel und Habits. Der Hit für euren Weg auf den Weg Richtung Endspurt. Und für den Abschluss zum Arbeiten, da haben wir uns selbstverständlich ganz viel Musik parat. Weiterhin, nach dem Punkt, dann eben auch mit dem Kamerad und Hug Yourself.
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0: Ganz schnell an die Tankstelle auf dem Heimweg. Es ist 5 Uhr.
4: Guten Abend, ich bin der Daniel Schmucki.
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4: SVP-Bundesrat Albert Rösti lädt die Medien jährlich zum Sommergespräch ein. Heute spazierte er zum Verkehrshaus in Luzern. Der Anlass wurde jedoch durch Klimaaktivisten gestört. Sie buhten Rösti aus und versuchten ihn mit Konfetti zu bewerfen. Der Bundesrat nahm das Störmanöver gelassen.
5: Es gehört zur direkten Demokratie, dass man halt auch sagen darf, wenn etwas nicht passt, oder? Das ist nicht so tragisch, weil ich bin ja demokratisch gewählt und letztlich ist das eine ganz kleine Minderheit, die jetzt da Klamauk machen will.
4: Der Verkehrs- und Umweltminister sprach an seinem Sommeranlass über künftige Verkehrsprojekte. Die Einbürgerung eines Syrers im Kanton Thurgau hat einen Streit ausgelöst, der bis vors Bundesgericht gezogen wurde. Nun hat der Grossrat Thurgau die umstrittene Einbürgerung gutgeheißen. Der Entscheid fiel mit 60 zu 58 Stimmen jedoch äußerst knapp. Mit dem heutigen Entscheid endet ein Streit, der vor 8 Jahren in Romanshorn begonnen hatte. Ursprung waren offene Schulden des Mannes. Die Hitzehochburg der Schweiz ist Chur. Der Hauptort des Kantons Graubünden hat vom 17. bis 30. Juni die längste Serie an Hitzetagen verzeichnet. Gemäss Messdaten von Meteo Schweiz kletterten die Temperaturen gleich 14 Tage in Folge auf über 30 Grad. Damit wurde der Rekordwert aus dem Sommer 2018 übertroffen. Mitarbeitende der Deutschen Bahn erhalten ab sofort Bodycams. Das Bahnunternehmen rüstet rund 2000 Mitarbeitende im Fernverkehr mit Kameras aus, die an der Dienstkleidung befestigt werden. Dadurch sollen Übergriffe durch Fahrgäste besser dokumentiert und Mitarbeitende besser geschützt werden. Die Bodycams bei der Deutschen Bahn sind freiwillig.
0: 2:05 und hier stockt es aktuell ein bisschen in der Region Wiel. Und zwar das Wiel ins Zentrum in Abendstell, das aktuell eine Viertelstunde länger. Gerade ebenfalls eine Viertelstunde plus haben wir noch im Rintel, und zwar das Hag ins Zentrum in von Buxhe oder dann auch das Rapperswil über den Seedamm und von Kempraten, beides mal richtig ab ins Zentrum. Abgesehen von ein paar Feierabendverkehrsstocken haben wir sonst aber keine Meldungen mehr von grösseren Staus. Allen wünsche ich ein gutes und sicheres Ankommen.
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0: Heute Abend braucht es den einen Ort bei euch vielleicht mal noch mal kurz den Scheibenwischer unterwegs. Gewitterzellen sind noch unterwegs im FM 1 Land. Morgen Donnerstag ist es dann aber schon wieder trocken, der Tag durch, und wieder hauptsächlich sonnig mit Temperaturen morgen von um die 25 Grad.
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0: Ja, also auf einer Marathonstrecke, da würden ihr jetzt schon die weissen Teebecher und die selber gemalten Karten und Zielschilder sehen. Es ist Endspurt angesagt. Beim Arbeiten jetzt einfach. Und für da haben wir euch ganz viel Musik parat. Mit dem Kamerad Anastasia oder gerade jetzt mit Nico Santos.

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1: Wer mich kennt, weiss, ich bin jetzt nicht so der wahnsinnige Technik-Freak.
2: Oh nein, gar nicht.
1: Aber ich muss sagen, auf WhatsApp gibt es das ja eine coole Neuerung. Und zwar könnt ihr euch neu selber einen Benutzernamen geben. Dann müsst ihr nämlich in Zukunft gar nicht mehr eure private Telefonnummer rausgeben, wenn ihr mit jemandem chatten oder so, sondern einfach den Benutzernamen. Zum Beispiel Nadja Hüppi Toggenburg-Liebe oder so. Die Funktion wird im Verlauf des Jahres freigeschaltet. Ah. Aber Benutzernamen könnt ihr euch mit der neuesten Version von WhatsApp schon jetzt reservieren. Und ich hätte sonst für dich noch mal einen Vorschlag, und zwar Nadja the Crazy Cat Lady.
2: Oh Gott, ich bin...

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0: um es jetzt einfach mal so in WM-Bilder zu sagen. Jetzt würdet ihr wahrscheinlich kurz aufstehen auf dem Sofa, nochmal schnell etwas zu trinken holen oder könnt ihr dann nochmal schnell schauen, wer ihr eigentlich überhaupt tippt habt im Spiel. Es ist nämlich Halbzeit. Aber Halbzeit nicht einfach irgendwie nur von dieser Woche oder so, sondern ziemlich genau jetzt, dann eben auch vom Jahr 2026. Juli geht los und offiziell dann ab Mitternacht, also am 2. Juli, dann eben der Teil 2, wo losgeht. Für den Abschluss vom ersten Teil oder einfach für den Mittwoch, für Abend, haben wir euch ganz viel Musik. Noemi Besa ist mit dabei. Oder auch Roxette. Listen to your heart für einen entspannten Heimweg in den nächsten 20 Minuten. Und als allererstes, da schauen wir jetzt auf das, was für Gesprächsstoff sorgt. Es ist 17:30.
1: Guten Abend, ich bin der Daniel Schmucki.
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1: Die heftigen Gewitter in der vergangenen Nacht sind laut Meteorologen kein Zufall. Je wärmer die Luft sei, desto mehr Feuchtigkeit können sie aufnehmen, was dann zu Niederschlägen führt. Mitverantwortlich dafür sei auch die Hitzewelle in der vergangenen Woche gewesen, sagt Michael Eichmann von Meteo News.
3: Einerseits eben die hohe Temperatur, andererseits Feuchtigkeit und dann eben noch ein Kaltfront als Auslösepunkt. Und das hat eben dazu geführt, dass es da recht verbreitet und zum Teil auch recht stark gewittern kann.
1: In der Schweiz wurden in der Nacht rund 25'000 Blitze registriert. Zudem wurden Straßen und Keller überflutet. Beeinträchtigt war auch der Flugverkehr. Haben die Stadtwerke St. Gallen zu hohe Gebühren für Gas verlangt? Über diese Frage muss demnächst das Bundesgericht entscheiden. Die St. Galler Stadtregierung hat beschlossen, das Urteil des Verwaltungsgerichts weiterzuziehen. Unter anderem soll die Frage geklärt werden, ob die Gasgebühren quersubventioniert wurden. Wäre dies effektiv der Fall, will die Stadt St. Gallen alle Kundinnen und Kunden entschädigen. Die Waadtländer Gebäudeversicherung reagiert auf die tödliche Brandkatastrophe von Comontana im Wallis. Sie stellt in den kommenden 3 Jahren 15 Millionen Franken für Brandschutzmaßnahmen bereit. Mit dem Geld sollen Personen unter anderem beim Kauf von Rauchmeldern unterstützt werden, heißt es in einer Mitteilung. In Comontana sind in der Silvesternacht 41 Menschen ums Leben gekommen. Mitarbeitende der Deutschen Bahn erhalten ab sofort Bodycams. Das Bahnunternehmen rüstet rund 2000 Mitarbeitende im Fernverkehr mit Kameras aus, die an der Dienstkleidung befestigt werden. Dadurch sollen Übergriffe durch Fahrgäste besser dokumentiert und Mitarbeitende besser geschützt werden. Die Bodycams bei der Deutschen Bahn sind freiwillig.
0: Der SMI steht kurz vor Börsenschluss mit rund 0,8% im Minus. Von der St. Galler Kantonalbank, Cosima Creguccio.
4: Mit dem Auftakt ins zweite Halbjahr steht gleichzeitig auch wieder die Berichtssaison der Unternehmen vor der Tür. Der und weiter erwartete Konjunkturdaten belasten die Kauflaune der Anleger. Ein weiteres Augenmerk liegt auf dem jährlichen Notenbanktreffen, besonders auf dem neuen US-Notenbankchef und seinen Aussagen. Im breiten Schweizer Markt muss der Hautpflegespezialist Galderma einen Rückschlag bei einem Zulassungsgesuch hinnehmen und steht darum auf der Verkaufsliste.
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0: 5:30 auf der Uhr und da stockt jetzt Zwil ins Zentrum rein. Und zwar vom Stelz her über die Autobahn zu bringen, aktuell 10 Minuten, wo es länger geht. Dann im Rintel von Ist Richtung Haag, aktuell eine gute Viertelstunde plus. Und dann aber zu Haag ins Zentrum rein von Bux her auf der Hauptstrasse, aktuell 25 Minuten, wo es dort länger geht. Und noch 20 Minuten plus haben wir dann an der Rapperswil von Kemperaten und über den See dann beides mal Richtung Rapid-Zentrum.
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0: Also, da haben wir ja jetzt wirklich schon länger nicht mehr gehabt. Um diese Zeit nicht ein 2 vorne drauf auf dem Thermometer. St. Gallen haben aktuell 18 Grad. Um Ricken ebenfalls 18 und Vaduz sind es 19 Grad. Die Abkühlung, die heisst jetzt aber eben wirklich noch geniessen. Montonstieg, da ist die Sonne schon wieder retter. Der Tag durch ist es mehrheitlich sonnig und trocken mit Temperaturen von den gut 25 Grad.
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0: Fein, um nochmal durchschnaufen im Auto. Roxette, Listen to Your Hearts für den Weg. Richtig Apro, richtig Schulschluss. Die letzte Schulwoche vor der Sommerferien heisst eben bei der einen von euch Adiemäßig Schul. Drittoberstüflerinnen und Drittoberstüfler, die verabschieden sich und da mögt ihr euch sicher auch noch von euch selber daran erinnern. Die Abschlussabende, die gehören dann in den letzten Tagen immer dazu, die Ausstellung. Und wenn ihr jetzt eben gerade da unterwegs seid, dann behaltet noch einmal die Augen auf und schaut einmal schnell links und rechts, weil mindestens jemand von diesen Top 3 Typen sehen wir heute Abend noch.
1: Die Überstolzen. Ihr Kind hat endlich die Schule fertig und sie freut es mich als Kind. Ein schönes Kleid wird die Hei vor der Abfahrt beim Ankommen und beim Italienlaufen nochmal genau angeschaut und jede Falte glatt gestrichen und nicht zu vergessen, die 1000 Fotos, die wir noch machen. Die eher Unvorbereiteten. Für sie ist der Abend auf jeden Fall am spannendsten. Genau genommen wissen sie eigentlich nicht einmal für ihrem eigenen Kind, weil es genau aus der Abschlussarbeit geworden ist. Die, die zu spät kommen. Eigentlich wäre ja alles pünktlich bereit gewesen. Aber dann sind halt noch die kleinen Sachen dazwischen gekommen. Und schlussendlich laufen sie schnaufend in die Halle rein. Geht noch so knapp auf die Rangverkündigung. Und suchen jetzt ihr Kind. Bis sie merken, dass sie vor lauter Stress in die falsche Schule gefahren sind.
2: Yeah.

0: Wenn ihr gerade im Lager oder im Gräterum in der Turnhalle sind, wo ihr kein Fenster habt, dann kurz beschreib, wie es draussen gerade aussieht. So etwa. Auch jemand im Norden im FM1-Land drückt sich die Sonne durch. Und die tönt bei uns so. Das Camila Cabello, ihr nicht Leier, der steht schon parat für euch nach dem Punkt.
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5: Guten Abend, ich bin der Daniel Schmucki.
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5: SVP-Bundesrat Albert Rösti lädt die Medien jährlich zum Sommergespräch ein. Heute spaziert er zum Verkehrshaus in Luzern. Der Anlass wurde jedoch durch Klimaaktivisten gestört. Sie buhten Rösti aus und versuchten ihn mit Konfetti zu bewerfen. Der Bundesrat nahm das Störmanöver gelassen.
7: Es gehört zur direkten Demokratie, dass man halt auch sagen darf, wenn ihm etwas nicht passt, oder? Das ist nicht so tragisch, weil ich bin ja demokratisch gewählt und letztlich ist das eine ganz kleine Minderheit, die jetzt da Klamauk machen will.
5: Der Verkehrs- und Umweltminister sprach an seinem Sommeranlass über künftige Verkehrsprojekte. Die Einbürgerung eines Syrers im Kanton Thurgau hat einen Streit ausgelöst, der bis vors Bundesgericht gezogen wurde. Nun hat der Grossrat Thurgau die umstrittene Einbürgerung gutgeheißen. Der Entscheid fiel mit 60 zu 58 Stimmen jedoch äußerst knapp. Mit dem heutigen Entscheid endet ein Streit, der vor 8 Jahren in Romanshorn begonnen hatte. Ursprung waren offene Schulden des Mannes. Die Hitzehochburg der Schweiz ist Chur. Der Hauptort des Kantons Graubünden hat vom 17. bis 30. Juni die längste Serie an Hitzetagen verzeichnet. Gemäss Messdaten von Meteo Schweiz kletterten die Temperaturen gleich 14 Tage in Folge auf über 30 Grad. Damit wurde der Rekordwert aus dem Sommer 2018 übertroffen. Mitarbeitende der Deutschen Bahn erhalten ab sofort Bodycams. Das Bahnunternehmen rüstet rund 2000 Mitarbeitende im Fernverkehr mit Kameras aus, die an der Dienstkleidung befestigt werden. Dadurch sollen Übergriffe durch Fahrgäste besser dokumentiert und Mitarbeitende besser geschützt werden. Die Bodycams bei der Deutschen Bahn sind freiwillig.
4: 2 ab 6 und nach wie vor stockt es Zwil ins Zentrum rein, und zwar ab dem Stelz aktuell 20 Minuten, die wir dort länger haben. Dann ebenfalls 20 Minuten plus haben wir zu Haag, und zwar ins Zentrum rein auf der Hauptstrasse von Bux her und sonst dann aber auch über die Autobahnbrücke von Eschen her, dort aktuell eine Viertelstunde plus. Und dann noch in der Region Rapperswil von Kempraten Richtung Rapid-Zentrum, dort aktuell 25 Minuten, die noch mehr einplanen
6: müssen. 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
4: Sonnenbrille, der eine Ort jetzt doch noch schnell so ein Blitzeinsatz. Morgen Donnerstag dann aber definitiv wieder die Startaufstellung. Es ist mehrheitlich sonnig der Tag hier und weiterhin dann trocken im FM-Eisland mit Temperaturen von um die 25 Grad.
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4: Der Mittwoch Feierabend mit Fußball heisst, bei der einen wird gerade der Ball pumpt, bei der anderen der Biervorrat aufgefüllt. Ob WM schauen oder eben doch noch selber ins Training. Wir begleiten euch für den Mittwochabend jetzt gerade mit der Ray.

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0: 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Und doch, irgendetwas fehlt einfach.
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0: Bis jetzt, der Freitag ist es soweit. Da heisst es vom Morgen am 6 Uhr weg. Ein Sommerhit am anderen. Die gute Laune, die bringen wir euch direkt ins Geschäft. Und, unterwegs irgendwo hin. Oder vielleicht sogar am Packen für die Ferien. Danza Guduro, so ein Klassiker. Genau wie zum Beispiel der von Mr. President, Coco Jumbo. Aber auch ganz, ganz, ganz frisches Zeug haben wir euch am Start. Zum Beispiel auch BTS und Swim, dann definitiv gesetzt der Freitag. Der grosse FMI Sommerhitztag. Schaltet unbedingt ein für das ultimative Ferienfeeling. Ab morgen am 6 Uhr geht's los. Schon mal so ein bisschen sommerliche Stimmung, also Vorgeschmack für den Mittwoch-Feierabend. Da haben wir euch jetzt gerade mit dem Klassiker hier. One Republic, Counting Stars.

0: Eva Max, zum vielleicht eben gerade nochmal schnell die Kartonverpackung aus dem Kübel rausfischen, wo draufsteht, wie lange das jetzt die Fischstäbchen genau müssen im Ofen drin sein. Zum Kochen, falls man dem so sagen kann. Da begleiten wir euch mit ganz viel Musik. Der Solo Roy ist mit dabei. Frische Musik von der Tiffany Ares, Vertigo. Oder in der nächsten halben Stunde ein absoluter Klassiker, der liefert Bon Jovi, You Give Love a Bad Name. Als allererstes schauen wir auf das, was jetzt für Gesprächsstoff sorgt. Es ist 6:30.
1: Guten Abend, ich bin der Daniel Schmucki.
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1: Die heftigen Gewitter in der vergangenen Nacht sind laut Meteorologen kein Zufall. Je wärmer die Luft sei, desto mehr Feuchtigkeit können sie aufnehmen, was dann zu Niederschlägen führt. Mitverantwortlich dafür sei auch die Hitzewelle in der vergangenen Woche gewesen, sagt Michael Eichmann von Meteo News.
3: Einerseits eben die hohe Temperatur, andererseits Feuchtigkeit und dann eben noch ein Kaltfront als Auslösepunkt. Und das hat eben dazu geführt, dass es da recht verbreitet und zum Teil auch recht stark gewittert kann.
1: In der Schweiz wurden in der Nacht rund 25'000 Blitze registriert. Zudem wurden Straßen und Keller überflutet. Beeinträchtigt war auch der Flugverkehr. Haben die Stadtwerke St. Gallen zu hohe Gebühren für Gas verlangt? Über diese Frage muss demnächst das Bundesgericht entscheiden. Die St. Galler Stadtregierung hat beschlossen, das Urteil des Verwaltungsgerichts weiterzuziehen. Unter anderem soll die Frage geklärt werden, ob die Gasgebühren quersubventioniert wurden. Wäre dies effektiv der Fall, will die Stadt St. Gallen alle Kundinnen und Kunden entschädigen. Auf dem Bodensee vor der deutschen Stadt Friedrichshafen hat sich ein Tornado gebildet. Die Wasserhose sei ungefähr eine Viertelstunde zu sehen gewesen und nach Lindau in Bayern abgezogen, berichtet der Deutsche Wetterdienst. Er schätzt die Windgeschwindigkeiten auf bis zu 150 km pro Stunde. Da sich der Tornado nur über dem Wasser gebildet hat, gab es keine Schäden. Mitarbeitende der Deutschen Bahn erhalten ab sofort Bodycams. Das Bahnunternehmen rüstet rund 2000 Mitarbeitende im Fernverkehr mit Kameras aus, die an der Dienstkleidung befestigt werden. Dadurch sollen Übergriffe durch Fahrgäste besser dokumentiert und Mitarbeitende besser geschützt werden. Die Bodycams bei der Deutschen Bahn sind freiwillig.
0: Der SMI schließt heute mit rund 0,8% im Minus von der St. Galler Kantonalbank Cosima Criguccio.
4: Mit dem Auftakt ins zweite Halbjahr steht gleichzeitig auch wieder die Berichtssaison der Unternehmen vor der Tür. Da und weiter erwartete Konjunkturdaten belasten die Kauflaune der Anleger. Ein weiteres Augenmerk liegt auf dem jährlichen Notenbanktreffen, besonders auf dem neuen US-Notenbankchef und seinen Aussagen. Im breiten Schweizer Markt muss der Hautpflegespezialist Galderma einen Rückschlag bei einem Zulassungsgesuch hinnehmen und steht darum auf der Verkaufsliste.
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0: 6:30 und es sieht gut aus. Abgesehen von ein paar Feierabendverkehrsstocken haben wir hier keine grösseren Staus mehr in der Ostschweiz und Graubünden. Kommen gut an euer Ziel.
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0: Pünktlich auf der Feierabend an jemandem Nord, da drückt die Sonne noch ein bisschen durch. Es kann jetzt aber im Verlauf vom Abend und auch über die Nacht mal noch mal ein paar Regentropfen oder ein kurzes Gewitter geben. Montag ist es dann der Tag durch auch wieder trocken und vor allem hauptsächlich sonnig. Das dann schon wieder mit Temperaturen von um die 25 Grad.
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0: Und selbstverständlich, wie jeder Start vom Feierabend, fangen wir an mit den beliebtesten und aktuellsten Hits vom Tag. Frische Mix haben wir mit dabei und startet in der Schweiz. Der Solo Roy und Hurricane auf dem Platz 7.

0: Hates That I Made You Love mit Ariana Grande auf dem Platz 2.
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0: Und wenn ihr da aktuell gerade so ein bisschen durchs FM1 landet, fahrt, dann seht ihr sicher noch jemanden am Sportlern jetzt in diesem Wetter. An vielen Orten ist die Sonne noch so ein bisschen früher gekommen und die Temperaturen ja doch ziemlich angenehm im Vergleich zu den letzten Tagen. Das FM1-Land geniesst die kurze Abkühlung, die es gegeben hat. Und zu dieser, jetzt selbstverständlich, kann er den Platz 1 von der beliebtesten und aktuellsten Hits vom Tag. Sonnenmusik gibt es gerade von allen Farben, das ist Baby Goodbye.
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3: Guten Abend, ich bin der Daniel Schmucki.
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3: Die Swiss stellt sich für die Sommerferienzeit auf einen stark ausgelasteten Flugbetrieb ein. Die Fluggesellschaft peilt dabei eine Pünktlichkeit von 65% an. Ein Ziel von 70% wie für das gesamte Jahr sei derzeit nicht realistisch, sagt der operative Geschäftsleiter. Viele Swiss-Flüge seien während der Hochsaison bis auf den letzten Platz belegt. Dadurch steige der Druck auf die Abläufe deutlich. Die Einbürgerung eines Syrers im Kanton Thurgau hat einen Streit ausgelöst, der bis vors Bundesgericht gezogen wurde. Nun hat der Grossrat Thurgau die umstrittene Einbürgerung gutgeheißen. Der Entscheid fiel mit 60 zu 58 Stimmen jedoch äußerst knapp. Mit dem heutigen Entscheid endet ein Streit, der vor 8 Jahren in Romanshorn begonnen hatte. Ursprung waren offene Schulden des Mannes. Auf dem Bodensee vor der deutschen Stadt Friedrichshafen hat sich ein Tornado gebildet. Die Wasserhose sei ungefähr eine Viertelstunde zu sehen gewesen und nach Lindau in Bayern abgezogen, berichtet der Deutsche Wetterdienst. Er schätzt die Windgeschwindigkeiten auf bis zu 150 km pro Stunde. Da sich der Tornado nur über dem Wasser gebildet hat, gab es keine Schäden. Kanada nimmt nächstes Jahr am Eurovision Song Contest teil. Das teilt der Veranstalter, die Europäische Rundfunkunion, mit. Demnach soll Kanada nach Australien das zweite Land aus Übersee werden, das ein Lied ins Rennen um die ESC-Krone schicken wird. Das Finale des ESC findet im nächsten Jahr in Bulgarien statt. Auf der A13 zwischen Trübach und Sevelen, da hat es im Moment Leute auf der Strasse, fahren dort bitte besonders vorsichtig. Allen unterwegs eine gute und sichere Fahrt.
4: Heute Abend und über die Nacht nach Kassel kann man noch kurz ein paar Regentropfen oder ein kurzes Sommergewitter geben. Morgen Donnerstag, da ist es der Tag durch schon wieder trocken und vor allem auch schon wieder sonnig. Das dann mit Temperaturen von um die 25 Grad.
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1: Wer mich kennt, weiss, ich bin jetzt nicht so der wahnsinnige Technik-Freak.
2: Oh nein, gar nicht.
1: Aber ich muss sagen, auf WhatsApp gibt es dieses Jahr eine coole Neuerung. Und zwar könnt ihr euch neu selber einen Benutzernamen geben. Dann müsst ihr nämlich in Zukunft gar nicht mehr eure private Telefonnummer rausgeben, wenn ihr mit jemandem chatten oder so, sondern einfach den Benutzernamen. Zum Beispiel Nadja Hüppi Toggenburg-Liebe oder so. Die Funktion wird im Verlauf des Jahres freigeschaltet. Ah. Aber Benutzernamen könnt ihr euch mit der neuesten Version von WhatsApp schon jetzt reservieren. Und ich hätte sonst für dich noch mal einen Vorschlag, und zwar Nadja the Crazy Cat Lady.
2: Oh Gott, ich bin...

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2: Ich bin der Nicola Cathomas. Guten Abend.
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2: Eine deutliche Mehrheit der in der Schweiz forschenden Ökonominnen und Ökonomen befürwortet höhere CO2-Abgaben sowie einen schnelleren Ausbau der erneuerbaren Energien. Das schreibt das Schweizer Wirtschaftsforschungsinstitut KOF. Demnach waren über 80% der Meinung, dass sich Treibhausgase mit einer CO2-Abgabe günstiger senken lassen als mit Vorschriften oder Verboten. Verschiedene Länder haben für Touristinnen und Touristen Regeln und Verbote an Ferienorten aufgestellt. Dabei gehe es vor allem um den Naturschutz. Stefanie Wies.
3: In der Ortschaft Stintino auf Sardinien dürfen die Badtücher nicht direkt auf den Strandsand gelegt werden. Es müsse zuerst eine Strohmatte unter das Handtuch gelegt werden, das, weil die nassen Tücher zu viel Sand heimnehmen. In Teneriffa sind Sandburgen verboten. Zum einen, weil es Stolperfallen sind, zum anderen aber auch, weil der Wind so Angriffsfläche hat und die Erosion beschleunigt. Das gefährdet die Küste. Gut aufpassen muss man auch zu Griechenland. Dort dürfen keine Steine mitgenommen werden. Sonst gibt es eine Nacht auf der Polizeistation. Archäologen müssten nämlich ein Gutachten ausstellen, dass der Stein nicht wichtig sei. Zumindest nicht von einer antiken Stadt.
2: In Deutschland muss wieder der volle Preis für Benzin und Diesel bezahlt werden. Die Regierung gewährte 2 Monate lang eine Steuersenkung von knapp 17 Cent pro Liter Benzin und Diesel, um die Folgen des Iran-Kriegs abzufedern. Die Preise sind laut dem Deutschen Automobilclub bereits kräftig gestiegen. Aktuell haben wir keine Meldungen über grössere Störungen aus dem Sendegebiet. Ich wünsche eine gute und sichere Fahrt.
4: Heute Abend und über die Nacht an Kassel-Kamel noch kurz ein paar Regentropfen oder ein kurzes Sommergewitter geben. Morgen Donnerstag, da ist es der Tag durch schon wieder trocken und vor allem auch schon wieder sonnig. Das dann mit Temperaturen von um die 25 Grad.
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1: Wer mich kennt, weiss, ich bin jetzt nicht so der wahnsinnige Technik-Freak.
2: Oh nein, gar nicht.
1: Aber ich muss sagen, auf WhatsApp gibt es dieses Jahr eine coole Neuerung. Und zwar könnt ihr euch neu selber einen Benutzernamen geben. Dann müsst ihr nämlich in Zukunft gar nicht mehr eure private Telefonnummer rausgeben, wenn ihr mit jemandem chatten oder so, sondern einfach den Benutzernamen. Zum Beispiel Nadja Hüppi Toggenburg-Liebe oder so. Die Funktion wird im Verlauf des Jahres freigeschaltet. Ah. Aber Benutzernamen könnt ihr euch mit der neuesten Version von WhatsApp schon jetzt reservieren. Und ich hätte sonst für dich noch mal einen Vorschlag, und zwar Nadja the Crazy Cat Lady.
2: Oh Gott, ich bin...

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2: Diese Themen haben heute Schlagzeilen gemacht. Guten Abend.
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3: Seit genau 30 Jahren ist es in der Schweiz gesetzlich verankert, dass Männer und Frauen im Berufsleben gleich behandelt werden müssen. Zwar habe man mit dem Gleichstellungsgesetz Fortschritte gemacht, es gebe aber immer noch Handlungsbedarf, sagt Victoria Lange-Gomez von der Gewerkschaft Unia. Frauen würden durchschnittlich 1.300 Franken im Monat weniger verdienen als Männer.
4: In der Schweiz verdienen Frauen immer noch leider deutlich weniger als Männer. Etwa 45% von diesen Unterschieden können nicht erklärt werden. Das heisst, eigentlich handelt es sich hier um direkte Diskriminierung.
3: Deshalb brauche es verbindliche Vorgaben, damit Unternehmen eine Lohngleichheit garantieren müssen, so die Forderung. In der Nacht auf heute sind heftige Unwetter über die Schweiz gezogen. Straßen und Keller wurden überflutet und Flüge umgeleitet. Michel Howald.
5: Über 25'000 Mal hat es geblitzt, sinnflutartig hat es geregnet in der Schweiz. Wegen der schweren Unwetter sind 70 Flüge am Flughafen Zürich gestrichen oder umgeleitet worden. Ein Haufen Passagiere sind über Nacht am Flughafen gestrandet. Im Kanton Uri ist es zu Murgang gekommen, Bäche sind überflutet und ein Blitzeinschlag hat einen Brand ausgelöst. Am heftigsten hat es die Innerschweiz und der Kanton Zürich getroffen. In Zürich sind die Einsatzkräfte 700 Mal ausgerückt.
2: Der Weltfußballverband FIFA verzeichnet während der laufenden WM einen deutlichen Anstieg rassistischer Beleidigungen in sozialen Medien. 11% aller als beleidigend eingestuften Beiträge seien rassistisch. Das sind 3 Prozentpunkte mehr als bei der letzten WM. Rund 1000 Accounts wurden den Strafverfolgungsbehörden gemeldet.
3: Die anhaltende Hitzewelle treibt die Temperaturen in den Schweizer Seen auf Rekordwerte. Der Zürichsee ist derzeit gut 27 Grad warm. Wie der Tagesanzeiger schreibt, wurde noch nie so früh im Jahr eine so hohe Oberflächentemperatur gemessen. Im Murtensee wurden mit knapp 30 Grad sogar neue Allzeitrekorde registriert. Auch weitere Seen wie der Genfersee und der Walensee sind so warm wie nie zuvor. Fachleute warnen, dass die hohen Wassertemperaturen Fische und andere Wasserlebewesen zunehmend unter Druck setzen.
2: Der Schweizer Detailhandel hat im Mai kräftig zugelegt. Der Umsatz kletterte im Vergleich zum Vorjahresmonat um 2,2%, wie das Bundesamt für Statistik mitteilt. Für Rückenwind sorgten insbesondere die Tankstellen, deren Erlöse infolge höherer Ölpreise deutlich anzogen. Der Detailhandel mit den Tankstellen fuhr über 5% mehr Umsatz ein, ohne Tankstellen weniger als 2%. Außerdem haben die Schweizer Detailhändler im Mai mehr Waren verkauft.
6: Der Ventilator hat bei vielen nochmal Pause. Es hat abgekühlt im FM1-Land. Morgen Donnerstag kommt der Sommer aber schon wieder retour. Den Tag durch ist es wieder trocken und hauptsächlich sonnig. Das dann mit Temperaturen von um die 25 Grad. 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
2: Die Themen haben heute Schlagzeilen gemacht. Guten Abend.
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3: Seit genau 30 Jahren ist es in der Schweiz gesetzlich verankert, dass Männer und Frauen im Berufsleben gleich behandelt werden müssen. Trotzdem gäbe es noch Handlungsbedarf, schreibt die Gewerkschaft Unia. Frauen sind weiterhin häufiger mit sexueller Belästigung am Arbeitsplatz konfrontiert als Männer, sagt Victoria Lange-Gomez von der Unia.
4: Die Prozesse gehen wahnsinnig lang. Es hat sehr hohe Hürden, um die Belästigung zu beweisen. Es ist wahnsinnig retraumatisierend. Die Betroffenen werden mit den Tätern konfrontiert.
3: Der Schutz vor sexueller Belästigung sei ungenügend. Deshalb fordert die Unia stärkere Schutzmaßnahmen.
2: Dass es in der Nacht auf heute zu heftigen Gewittern gekommen ist, sei kein Zufall. Das sagt Michael Eichmann vom Wetterdienst Meteo News. Je wärmer die Luft sei, desto mehr Feuchtigkeit könne sie aufnehmen. Dies führe dann zu Niederschlägen. Demnach sei die Hitzewelle von letzter Woche mitverantwortlich, erklärt Eichmann.
5: Einerseits eben die hohe Temperatur, andererseits Feuchtigkeit und dann eben noch eine Kaltfront als Auslösepunkt. Und das hat eben dazu geführt, dass es da recht verbreitet und zum Teil auch recht stark gewittert kam.
2: Über 25.000 Blitzeinschläge wurden registriert und Straßen und Keller überflutet. Auch der Flugverkehr war beeinträchtigt. Verkehrsminister Albert Rösti ist beim heutigen Sommergespräch im Verkehrshaus in Luzern von Klimaaktivistinnen und Aktivisten gestört worden. Sie buhten Rösti aus und versuchten ihn mit Konfetti zu bewerfen. Der Bundesrat nahm das Störmanöver aber gelassen.
6: Es gehört zur direkten Demokratie, dass man halt da sagen darf, wenn ihm etwas nicht passt, oder? Das ist nicht so tragisch, weil ich bin ja demokratisch gewählt und letztlich ist das eine ganz kleine Minderheit, die jetzt da Klamauk machen.
2: Albert Rösti sprach an seinem Sommeranlass unter anderem über künftige Verkehrsprojekte.
3: Die Raumfahrtbehörde NASA treibt ihre Mondpläne weiter voran. Nach der erfolgreichen Artemis-2-Mission prüft die US-Raumfahrtbehörde den ursprünglich für den Mars entwickelten Rover Promise künftig auf dem Mond einzusetzen. Fest beschlossen sind bereits 4 weitere unbemannte Mondmissionen mit US-Unternehmen, schreibt die NASA. Ab den frühen 2030er Jahren soll zudem eine dauerhaft bewohnbare Mondstation entstehen. Hintergrund ist auch der Wettlauf mit China, das ebenfalls bis 2030 Menschen auf den Mond bringen will.
2: Kanada nimmt nächstes Jahr am Eurovision Song Contest in Bulgarien teil. Das teilte der Veranstalter, die Europäische Rundfunkunion in Genf, mit. Kanada soll nach Australien das zweite Land aus Übersee werden, das ein Lied ins Rennen um die ESC-Krone schicken wird.
7: Der Ventilator hat bei vielen nochmal Pause. Es hat abgekühlt im FM1-Land. Morgen Donnerstag kommt der Sommer aber schon wieder retour. Der Tag durch ist es wieder trocken und hauptsächlich sonnig. Das dann mit Temperaturen von um die 25 Grad. 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
1: Aber ich muss sagen, auf WhatsApp gibt es dieses Jahr eine coole Neuerung. Und zwar könnt ihr euch neu selber einen Benutzernamen geben. Dann müsst ihr nämlich in Zukunft gar nicht mehr eure private Telefonnummer rausgeben, wenn ihr mit jemandem chatten oder so, sondern einfach den Benutzernamen. Zum Beispiel Nadja Hüppi Toggenburg-Liebe oder so. Die Funktion wird im Verlauf des Jahres freigeschaltet. Ah. Aber Benutzernamen könnt ihr euch mit der neuesten Version von WhatsApp schon jetzt reservieren. 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
2: Oh Gott, ich bin...

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2: Diese Themen haben heute Schlagzeilen gemacht. Guten Abend.
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3: Seit genau 30 Jahren ist es in der Schweiz gesetzlich verankert, dass Männer und Frauen im Berufsleben gleich behandelt werden müssen. Zwar habe man mit dem Gleichstellungsgesetz Fortschritte gemacht, es gebe aber immer noch Handlungsbedarf, sagt Victoria Lange-Gomez von der Gewerkschaft Unia. Frauen würden durchschnittlich 1.300 Franken im Monat weniger verdienen als Männer.
4: In der Schweiz verdienen Frauen immer noch leider deutlich weniger als Männer. Etwa 45% von diesen Unterschieden können nicht erklärt werden. Das heisst, eigentlich handelt es sich hier um direkte Diskriminierung.
3: Deshalb brauche es verbindliche Vorgaben, damit Unternehmen eine Lohngleichheit garantieren müssen, so die Forderung. In der Nacht auf heute sind heftige Unwetter über die Schweiz gezogen. Straßen und Keller wurden überflutet und Flüge umgeleitet. Michel Howald.
5: Über 25'000 Mal hat es geblitzt, sinnflutartig hat es geregnet in der Schweiz. Wegen der schweren Unwetter sind 70 Flüge am Flughafen Zürich gestrichen oder umgeleitet worden. Ein Haufen Passagiere sind über Nacht am Flughafen gestrandet. Im Kanton Uri ist es zu Murgängen gekommen, Bäche sind überflutet und ein Blitzeinschlag hat einen Brand ausgelöst. Am heftigsten hat es die Innerschweiz und der Kanton Zürich getroffen. In Zürich sind die Einsatzkräfte 700 Mal ausgerückt.
2: Der Weltfußballverband FIFA verzeichnet während der laufenden WM einen deutlichen Anstieg rassistischer Beleidigungen in sozialen Medien. 11% aller als beleidigend eingestuften Beiträge seien rassistisch. Das sind 3 Prozentpunkte mehr als bei der letzten WM. Rund 1000 Accounts wurden den Strafverfolgungsbehörden gemeldet.
3: Die anhaltende Hitzewelle treibt die Temperaturen in den Schweizer Seen auf Rekordwerte. Der Zürichsee ist derzeit gut 27 Grad warm. Wie der Tagesanzeiger schreibt, wurde noch nie so früh im Jahr eine so hohe Oberflächentemperatur gemessen. Im Murtensee wurden mit knapp 30 Grad sogar neue Allzeitrekorde registriert. Auch weitere Seen wie der Genfersee und der Walensee sind so warm wie nie zuvor. Fachleute warnen, dass die hohen Wassertemperaturen Fische und andere Wasserlebewesen zunehmend unter Druck setzen.
2: Der Schweizer Detailhandel hat im Mai kräftig zugelegt. Der Umsatz kletterte im Vergleich zum Vorjahresmonat um 2,2%, wie das Bundesamt für Statistik mitteilt. Für Rückenwind sorgten insbesondere die Tankstellen, deren Erlöse infolge höherer Ölpreise deutlich anzogen. Der Detailhandel mit den Tankstellen fuhr über 5% mehr Umsatz ein, ohne Tankstellen weniger als 2%. Außerdem haben die Schweizer Detailhändler im Mai mehr Waren verkauft.
6: Der Ventilator hat bei vielen nochmal Pause. Es hat abgekühlt im FM1-Land. Morgen Donnerstag kommt der Sommer aber schon wieder retour. Der Tag durch ist es wieder trocken und hauptsächlich sonnig. Das dann mit Temperaturen von um die 25 Grad. Das aktuellste Update von der Ostschweizer und Bündner Strasse haben wir auch jederzeit in der Radio FM1-App.
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1: Es ist 12 Uhr.
2: Die Themen haben heute Schlagzeilen gemacht. Guten Abend.
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3: Seit genau 30 Jahren ist es in der Schweiz gesetzlich verankert, dass Männer und Frauen im Berufsleben gleich behandelt werden müssen. Trotzdem gäbe es noch Handlungsbedarf, schreibt die Gewerkschaft Unia. Frauen sind weiterhin häufiger mit sexueller Belästigung am Arbeitsplatz konfrontiert als Männer, sagt Victoria Lange-Gomez von der Unia.
4: Die Prozesse gehen wahnsinnig lang. Es hat sehr hohe Hürden, um die Belästigung zu beweisen. Es ist wahnsinnig retraumatisierend. Die Betroffenen werden mit den Tätern konfrontiert.
3: Der Schutz vor sexueller Belästigung sei ungenügend. Deshalb fordert die Unia stärkere Schutzmaßnahmen.
2: Dass es in der Nacht auf heute zu heftigen Gewittern gekommen ist, sei kein Zufall. Das sagt Michael Eichmann vom Wetterdienst Meteo News. Je wärmer die Luft sei, desto mehr Feuchtigkeit könne sie aufnehmen. Dies führe dann zu Niederschlägen. Demnach sei die Hitzewelle von letzter Woche mitverantwortlich, erklärt Eichmann.
5: Einerseits eben die hohe Temperatur, andererseits Feuchtigkeit und dann eben noch eine Kaltfront als Auslösepunkt. Und das hat eben dazu geführt, dass es da recht verbreitet und zum Teil auch recht stark gewittern kann.
2: Über 25.000 Blitzeinschläge wurden registriert und Straßen und Keller überflutet. Auch der Flugverkehr war beeinträchtigt. Verkehrsminister Albert Rösti ist beim heutigen Sommergespräch im Verkehrshaus in Luzern von Klimaaktivistinnen und Aktivisten gestört worden. Sie buhten Rösti aus und versuchten ihn mit Konfetti zu bewerfen. Der Bundesrat nahm das Störmanöver aber gelassen.
6: Es gehört zur direkten Demokratie, dass man halt da sagen darf, wenn ihm etwas nicht passt, oder? Das ist nicht so tragisch, weil ich bin ja demokratisch gewählt und letztlich ist das eine ganz kleine Minderheit, die jetzt da Klamauk machen.
2: Albert Rösti sprach an seinem Sommeranlass unter anderem über künftige Verkehrsprojekte.
3: Die Raumfahrtbehörde NASA treibt ihre Mondpläne weiter voran. Nach der erfolgreichen Artemis-2-Mission prüft die US-Raumfahrtbehörde den ursprünglich für den Mars entwickelten Rover Promise künftig auf dem Mond einzusetzen. Fest beschlossen sind bereits 4 weitere unbemannte Mondmissionen mit US-Unternehmen, schreibt die NASA. Ab den frühen 2030er Jahren soll zudem eine dauerhaft bewohnbare Mondstation entstehen. Hintergrund ist auch der Wettlauf mit China, das ebenfalls bis 2030 Menschen auf den Mond bringen will.
2: Kanada nimmt nächstes Jahr am Eurovision Song Contest in Bulgarien teil. Das teilte der Veranstalter, die Europäische Rundfunkunion in Genf, mit. Kanada soll nach Australien das zweite Land aus Übersee werden, das ein Lied ins Rennen um die ESC-Krone schicken wird.
7: Der Ventilator hat bei vielen nochmal Pause. Es hat abgekühlt im FM1-Land. Morgen Donnerstag kommt der Sommer aber schon wieder retour. Der Tag durch ist es wieder trocken und hauptsächlich sonnig. Das dann mit Temperaturen von um die 25 Grad. Das aktuellste Update von der Ostschweizer und Bündner Strassen haben wir auch jederzeit in der Radio FM1-App.
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